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1: Ich bin Lea Matschulat. Die aktuelle Waffenruhe zwischen der pro-iranischen Hisbollah-Miliz im Libanon und Israel soll nach US-Angaben um 45 Tage verlängert werden. Das teilte ein Sprecher des US-Außenministeriums mit. Die Hisbollah hat sich bislang nicht geäußert.
2: Auf dem Papier herrscht Waffenruhe. Doch die Angriffe zwischen Israel und der Hisbollah gehen weiter. Besonders im Südlibanon greift das israelische Militär täglich auch aus der Luft an. Dort kommt es immer noch zu direkten Kämpfen mit der Hisbollah. Ob die Menschen im Libanon nun durch die Verlängerung der Waffenruhe etwas Schutz und Frieden finden können, ist also fraglich. Immerhin ist eine weitere Gesprächsrunde zwischen Vertretern Israels und dem Libanon Anfang Juni geplant. Die USA wollen weiter vermitteln. Bisher sind seit Anfang März im Libanon fast 3000 Menschen getötet worden. Tine Klimach, Nachrichtenredaktion.
1: Kanzler Merz hat mit US-Präsident Trump telefoniert und unter anderem über den Iran-Krieg gesprochen. Beide seien sich einig, dass der Iran an den Verhandlungstisch kommen müsse, schrieb Merz anschließend auf der Plattform X. Der Iran müsse die Straße von Hormuz öffnen und dürfe keine Nuklearwaffen besitzen. Russland und die Ukraine haben nach übereinstimmenden Angaben jeweils 205 Kriegsgefangene ausgetauscht. Wie der ukrainische Präsident Selenskyj mitteilte, sei dies der erste Schritt eines größeren Austausches von insgesamt 1000 Gefangenen auf jeder Seite.
3: Wir werden weiter um jeden kämpfen, der noch in Gefangenschaft ist, sagte der ukrainische Präsident Selenskyj. Der Austausch von jeweils 1000 Kriegsgefangenen war Teil einer Vereinbarung über eine dreitägige Waffenruhe. Die hatte US-Präsident Trump vermittelt. Sie schützte vor allem die Militärparade zum Weltkriegsgedenken in Moskau am 9. Mai. Weil der An- und Abtransport von Soldaten schwierig ist, wurden auch schon frühere größere Austausche in mehrere Etappen aufgeteilt. Aus Moskau, Katharina Schröder.
1: Vor einer Großdemonstration der rechten Szene heute in London hat die britische Regierung mehreren Rechtsextremen die Einreise untersagt. Auch dem AfD-Politiker Bistron soll die Einreise untersagt worden sein. Im vergangenen Jahr wurden bei der Großdemo der rechten Szene 100.000 Menschen mobilisiert und es kam zu Ausschreitungen.
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1: Ich bin Lea Matschulat. Die Waffenruhe zwischen der pro-iranischen Hisbollah-Miliz im Libanon und Israel soll dem US-Außenministerium zufolge um 45 Tage verlängert werden. Die Hisbollah äußerte sich bislang nicht. Die Waffenruhe war in den vergangenen Wochen von beiden Seiten mehrfach verletzt worden. Das US-Außenministerium kündigte außerdem eine weitere Gesprächsrunde zwischen Vertretern beider Seiten an für den 2. und 3. Juni unter Vermittlung der USA. Nach zuletzt ziemlich angespannten Beziehungen zwischen Deutschland und den USA haben Bundeskanzler Merz und US-Präsident Trump jetzt wieder miteinander telefoniert. Thema war vor allem der Iran-Krieg.
2: Ob Merz die Wogen etwas glätten konnte beim beleidigten US-Präsidenten ist offen. Die Mitteilung des Kanzlers auf der Plattform X nach dem Telefonat jedenfalls liest sich noch etwas steif. Merz schrieb, man sei sich einig, dass der Iran jetzt an den Verhandlungstisch kommen und die Straße von Hormuz öffnen müsse. Außerdem dürfe Teheran keine Nuklearwaffen besitzen. All diese Punkte hatte Merz allerdings nie öffentlich in Frage gestellt, wohl aber eine Strategie des US-Präsidenten, was diesen wiederum so erzürnte, dass er Merz persönlich angriff. Ein einziger Anruf in der Air Force One dürfte Trump kaum vollständig besänftigen. Haben. Thomas Bleskin, Nachrichtenredaktion.
1: Der Bund der Steuerzahler fordert eine Kürzung von Subventionen und Steuervergünstigungen um 10%. 5%, wie zuletzt von Unionsfraktionschef Spahn gefordert, reichten nicht aus. Das sagte Vereinspräsident Holznagel den Zeitungen der Mediengruppe Bayern. Und weiter, wir müssen 10% machen. Holznagel spricht sich außerdem für ein automatisches Auslaufen staatlicher Hilfen aus und plädiert dafür, die Zahl der Beamten und Beamtinnen in Deutschland zu halbieren. In der Fußball-Bundesliga steht heute der letzte Spieltag bevor. Das heißt, alle 9 Partien finden parallel ab 15.30 Uhr statt. Und das Saisonfinale hat es nochmal in sich.
3: Stuttgart, Hoffenheim und Leverkusen wollen den letzten Platz in der Champions League. Freiburg, Frankfurt und Augsburg fighten um den Conference League Platz. Und unten ist es völlig irre. Wolfsburg, Heidenheim und St. Pauli sind punktgleich. 2 steigen ab, einer geht in die Relegation. St. Pauli und Wolfsburg treffen auch noch aufeinander. Heidenheim spielt ab 15.30 Uhr gegen Mainz. Aus München, Justin Hamm.
1: Gefeiert wird auf jeden Fall in München. Für den ersten FC Bayern gibt es heute die Meisterschale.
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1: Ich bin Lea Matschulat. Der Bund der Steuerzahler fordert eine Kürzung von Subventionen und Steuervergünstigungen um 10%. 5%, wie zuletzt von Unionsfraktionschef Spahn gefordert, reichten nicht aus. Das sagte Vereinspräsident Holznagel den Zeitungen der Mediengruppe Bayern. Und weiter, wir müssen 10% machen. Holznagel spricht sich außerdem für ein automatisches Auslaufen staatlicher Hilfen aus und er plädiert dafür, die Zahl der Beamtinnen und Beamten in Deutschland zu halbieren. Die Waffenruhe zwischen der pro-iranischen Hisbollah-Miliz im Libanon und Israel soll dem US-Außenministerium zufolge um 45 Tage verlängert werden. Die Hisbollah äußerte sich bislang nicht.
2: Auf dem Papier herrscht Waffenruhe. Doch die Angriffe zwischen Israel und der Hisbollah gehen weiter. Besonders im Südlibanon greift das israelische Militär täglich auch aus der Luft an. Dort kommt es immer noch zu direkten Kämpfen mit der Hisbollah. Ob die Menschen im Libanon nun durch die Verlängerung der Waffenruhe etwas Schutz und Frieden finden können, ist also fraglich. Immerhin ist eine weitere Gesprächsrunde zwischen Vertretern Israels und dem Libanon Anfang Juni geplant. Die USA wollen weitervermitteln. Tine Klimach, Nachrichtenredaktion.
1: Eurovision Song Contest Finale in Wien. Am Abend treten 25 Finalisten gegeneinander an. Für Deutschland geht Sarah Engels mit der Dance-Nummer Fire ins Rennen. Bei den Buchmachern hat sie wenig Chancen auf den Sieg. Als Favoriten gelten Länder wie Finnland, Griechenland und Australien. Australien darf seit Jahren als außereuropäischer Gast mitmachen. 5 Länder, darunter Spanien, boykottieren diesmal den Song Contest aus Protest gegen das Vorgehen Israels im Gazastreifen und gegen die ESC-Teilnahme Israels. In der Fußball-Bundesliga steht heute der letzte Spieltag bevor. Das heißt, alle 9 Partien finden parallel um 3:30 statt. Und das Saisonfinale hat es nochmal in sich.
3: Stuttgart, Hoffenheim und Leverkusen wollen den letzten Platz in der Champions League. Freiburg, Frankfurt und Augsburg fighten um den Conference League Platz. Und unten ist es völlig irre. Wolfsburg, Heidenheim und St. Pauli sind punktgleich. 2 steigen ab, einer geht in die Relegation. St. Pauli und Wolfsburg treffen auch noch aufeinander. Heidenheim spielt ab 15.30 Uhr gegen Mainz. Aus München, Justin Hamm.
1: Gefeiert wird auf jeden Fall in München. Für den ersten FC Bayern gibt es heute die Meisterschale.
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1: Ich bin Diana Kramer. Die Bundestagsabgeordneten sollen ab Juli mehr Geld bekommen. Die Höhe ihrer Diäten ist an die Lohnentwicklung gekoppelt. Eine Mehrheit der Bürger lehnt das ab. 85% sind laut einer YouGov-Umfrage überzeugt, dass die Parlamentarier angesichts der Lage auf eine Anhebung verzichten sollten.
2: Normalerweise werden die Diäten jedes Jahr automatisch angepasst. In diesem Jahr wären das fast 500 Euro mehr zum 1. Juli auf rund 12.330 Euro pro Kopf und Monat, etwa die Hälfte davon steuerfrei. Bei 630 Abgeordneten im Bundestag macht die Erhöhung rund 3,7 Millionen Euro im Jahr aus. Ein falsches Signal in Zeiten, wo Verbraucher und Unternehmen einen harten Sparkurs fahren müssen, findet auch die Opposition im Bundestag. Sie fordert, die Erhöhung auszusetzen und den Automatismus ganz abzuschaffen. Tanja Wagner, Nachrichtenredaktion.
1: Die Waffenruhe zwischen der pro-iranischen Hisbollah-Miliz im Libanon und Israel soll dem US-Außenministerium zufolge um 45 Tage verlängert werden. Die Hisbollah äußerte sich zunächst nicht. Die Waffenruhe war in den vergangenen Wochen von beiden Seiten mehrfach verletzt worden. Das US-Außenministerium kündigte außerdem eine weitere Gesprächsrunde zwischen Vertretern beider Seiten für den 2. und 3. Juni an. In Wien steigt heute Abend das Finale des Eurovision Song Contest. Viel diskutiert wird erneut die Teilnahme Israels. Einige Länder boykottieren sogar den ESC. Für Deutschland tritt Sarah Engels mit ihrem Song Feuer an.
3: Feuer hat Deutschland dieses Jahr auf jeden Fall. Nicht nur im Titel. Sarah Engels will auf der Bühne für viel Frauenpower sorgen. Mit viel Pyro, Trickkleid, sexy Dance-Moves und sie schmeißt sich rücklings von der Bühne in die Arme ihrer Tänzerinnen. Das soll auch zeigen, dass sich Frauen gegenseitig auffangen können. Buchmacher sehen Deutschland allerdings eher hinten und der frühe deutsche Startplatz beim Finale als Zweite ist eher ungünstig. Direkt vor Israel auch noch. Der israelische Sänger dürfte wegen der Gaza-Krieg-Debatten viel Aufmerksamkeit auf sich ziehen. Ronny Tochau, Nachrichtenredaktion.
1: Zum Fußball. Heute endet die Bundesliga-Saison. Zwischenschluss liegt St. Pauli, dem vorletzten Heidenheim und Wolfsburg. Auf dem Relegationsplatz bahnt sich ein Abstiegskrimi an. Alle drei Mannschaften haben 26 Punkte. Wolfsburg hat die bessere Tordifferenz. Zum Abstiegsgipfel empfängt St. Pauli heute Wolfsburg. Heidenheim empfängt Mainz. Anpfiff für alle Partien ist um 15.30 Uhr.
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1: Ich bin Diana Kramer. Der Bund der Steuerzahler fordert eine Kürzung von Subventionen und Steuervergünstigungen um 10%. 5%, wie zuletzt von Unionsfraktionschef Jens Spahn gefordert, reichen nicht aus, sagte Vereinspräsident Rainer Holznagel der Mediengruppe Bayern. Holznagel spricht sich außerdem für ein automatisches Auslaufen staatlicher Hilfen aus und plädiert dafür, die Zahl der Beamten in Deutschland zu halbieren. Die aktuell geltende Waffenruhe zwischen der pro-iranischen Hisbollah-Miliz im Libanon und Israel soll nach US-Angaben um 45 Tage verlängert werden. Das teilte das US-Außenministerium mit.
2: Auf dem Papier herrscht Waffenruhe. Doch die Angriffe zwischen Israel und der Hisbollah gehen weiter. Besonders im Südlibanon greift das israelische Militär täglich auch aus der Luft an. Dort kommt es immer noch zu direkten Kämpfen mit der Hisbollah. Ob die Menschen im Libanon nun durch die Verlängerung der Waffenruhe etwas Schutz und Frieden finden können, ist also fraglich. Immerhin ist eine weitere Gesprächsrunde zwischen Vertretern Israels und dem Libanon Anfang Juni geplant. Die USA wollen weitervermitteln. Bisher sind seit Anfang März im Libanon fast 3000 Menschen getötet worden. Tine Klimach, Redaktion.
1: Eine deutliche Mehrheit der Bürger in Deutschland spricht sich gegen eine Erhöhung der Diäten der 630 Bundestagsabgeordneten in diesem Jahr aus. Laut einer YouGov-Umfrage für die dpa sind 85% der Ansicht, die Abgeordneten sollten angesichts der aktuellen Lage darauf verzichten. Zum 1. Juli sollen die Diäten um 497 Euro steigen auf rund 12.330 Euro. Das ergibt sich aus einem Mechanismus im Abgeordnetengesetz, wonach die Anpassung der Bezüge an die Entwicklung der Durchschnittslöhne gekoppelt ist. Zum Fußball. 9 Spiele parallel, Hochspannung im Abstiegskampf und im Rennen um die europäischen Plätze. Heute steht der letzte Spieltag der Bundesliga-Saison an.
3: Stuttgart, Hoffenheim und Leverkusen wollen den letzten Platz in der Champions League. Freiburg, Frankfurt und Augsburg fighten um den Conference League-Platz. Und unten ist es völlig irre. Wolfsburg, Heidenheim und St. Pauli sind punktgleich. 2 steigen ab, einer geht in die Relegation. St. Pauli und Wolfsburg treffen auch noch aufeinander. Heidenheim spielt gegen Mainz. Gefeiert wird definitiv in München. Der FC Bayern bekommt nach seinem Spiel gegen Köln die Meisterschale überreicht. Aus München, Justin Hamm.
1: Anpfiff für alle Partien ist heute um 15.30 Uhr.
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6: Und los geht's in eine neue Woche in der Fernfahrershow. Wir sprechen gleich über die Altersvorsorge. Ja, der Bundesrat hat das neue Riestern quasi beschlossen. Trotz Milliardeninvestitionen bleibt das deutsche Schienennetz marode. Bei DHL sorgt eine Milliardenklage für Ärger auf der Hauptversammlung. Das sind unsere Themen in dieser Sendung. Ich wünsche euch einen guten Start in die neue Woche. Ich bin André Sahorn. Moin Moin.
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0: Die Fernfahrershow heute am Montag und viele der Älteren unter uns erinnern sich sicherlich noch in den 90er oder 80er Jahren der Slogan von Norbert Blüm, damals CDU-Arbeitsminister: Die Renten sind sicher. Dass das aber nicht mehr uneingeschränkt gilt, hat sich bereits herumgesprochen. Somit liegt mehr Verantwortung auf unseren eigenen Schultern. Deswegen kommt jetzt auch ein neues Altersvorsorgedepot. Was das für unser Geld bedeutet, das weiß Annabel Kopp.
1: Die gesetzliche Rente reicht für viele Menschen künftig nicht mehr aus, um den eigenen Lebensstandard im Alter zu sichern. Genau hier setzt die neue Sparmöglichkeit an, erklärt Tobias Spreiter vom Online-Broker Flatex.
2: Bei vielen klassischen Vorsorgeprodukten, wie eben der Riester-Rente, führten einige Komponenten zu starken Einschränkungen der Renditechancen. Das neue Altersvorsorgedepot ist viel effektiver, da es auf den Kapitalmarkt, also auf Fonds und ETFs, setzt.
1: Wichtig ist dabei nicht nur das Produkt selbst, sondern auch der richtige Umgang damit. Wer langfristig plant und regelmäßig spart, kann Marktschwankungen besser ausgleichen.
2: Vor allem ist es wichtig, breit zu streuen. Gerade über längere Zeiträume haben sich hierfür bereits breit aufgestellte ETFs bewährt. Je früher man mit dem Sparen beginnt, und seien es noch so kleine Beträge, desto besser arbeitet am Ende des Tages der Zinseszinseffekt für einen.
1: Und für einen sicheren, angstfreien Umgang beim langfristigen Vermögensaufbau ist es wichtig, sich Schritt für Schritt damit vertraut zu machen.
2: Viele junge Menschen sind da schon viel weiter und nutzen heute schon Apps und digitale Angebote ganz

0: 40 Generationen eigentlich noch interessant ist.
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1: Der Montag heute hier bei ET-Radio, dein Eurotransportradio. Trotz Milliardeninvestitionen bleibt das deutsche Schienennetz in keinem guten Zustand. Das zeigt der neue Netzzustandsbericht der Deutschen Bahn. Die Gesamtnote fürs Netz liegt wie schon im Vorjahr bei 3,0, also keine Verschlechterung, aber eben halt auch keine Verbesserung. Bahnchefin Evelyn Paller sagt, die Trendwende sei noch nicht geschafft. Fast 20 Milliarden Euro wurden im vergangenen Jahr in die Infrastruktur gesteckt. Laut der Bahn reicht das aber gerade so aus, damit der Sanierungsstau nicht noch größer wird. Der liegt inzwischen bei rund 130 Milliarden Euro. Für dieses Jahr plant die Bahn noch mehr Investitionen. 23 Milliarden Euro und etwa 28.000 Baustellen. Außerdem sollen vier wichtige Strecken komplett generalsaniert werden. Besonders kritisch bleibt das sogenannte Hochleistungsnetz, also die besonders stark genutzten Strecken. Dort sehen die Bahnmanager weiter großen Nachholbedarf. Anlagen mit der Note 4 oder schlechter gelten sogar als erneuerungsbedürftig.
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2: Grüßt euch zusammen. Mein Name ist Martin Huttinger und mein Tipp, Abfahrtskontrolle. Bremsen, ein kleiner Bremscheck. Das kann man ganz einfach mit einer Taschenlampe, die man ja sowieso dabei haben sollte als LKW-Fahrer. Und dann leuchtet man einfach mal durch die Felgen durch und guckt sich seine Scheiben an. In der Regel haben ja die Fahrzeuge heute alles Scheibenbremsen. Und dann sehe ich auch, ob die schon so leicht rissig sind oder vielleicht sogar ganz durchgerissen sind. Dann ist natürlich Schluss. Aber bei leichten Rissen sollte ich mal dran denken, alsbald eine Werkstatt anzufahren, um die Scheiben zu wechseln. Natürlich ist auch wichtig, mal um das Fahrzeug zu gucken, einen kleinen Blick. Sind die Schrauben alle noch dort, wo sie sein müssen? Ist der Rahmen vielleicht irgendwo angerissen? Sind die Räder noch fest? Also die Schrauben. Immer wieder wird es auch bei Kontrollen festgestellt, dass manche Räder sich schon gelockert haben oder dass ganze Bolzen schon weggeflogen sind. Das ist sehr wichtig. Bevor man ein Rad verliert und einen anderen erschlägt, sollte man davor noch mal gucken. Und noch was, Fernfahrerstammtisch. An jedem ersten Mittwoch im Monat auf dem Rasthof Oberlausitz an der A4 in Fahrtrichtung Dresden. Jeweils um 18 Uhr geht's los.
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1: Willkommen zur Fernfahrershow heute am Montag. Die Deutsche Post bleibt zwar die Deutsche Post, organisatorisch wird sie aber künftig eigenständiger. Der DHL-Konzern macht das Brief- und Paketgeschäft zu einer eigenen Sparte. Für die rund 160.000 Beschäftigten soll sich aber laut Konzernchef Tobias Mayer dadurch nichts ändern. Ziel sei vor allem weniger Bürokratie und einfachere IT-Systeme. Auf der Hauptversammlung in Bonn ging es allerdings um deutlich mehr als nur die Umstrukturierung, denn das Briefgeschäft bleibt zwar stark, denn das Briefgeschäft bleibt das große Sorgenkind des Konzerns, nicht nur wegen sinkender Briefmengen, sondern auch wegen einer milliardenschweren Klage. Der Investor Seven Square wirft der Post vor, Wettbewerber systematisch behindert zu haben, um ihre starke Marktstellung zu sichern. Eine Beteiligungsgesellschaft fordert deshalb rund 1 Milliarde Euro Schadenersatz mit Zinsen und sogar bis zu 1,8 Milliarden Euro. DHL-Chef Mayer weist die Vorwürfe klar zurück. Es gebe keine Hinweise auf Fehlverhalten im Management. Die Post habe lediglich ihr Geschäft verteidigt und zwar im Rahmen der Gesetze. Wörtlich sagte Mayer, wir sind der beste Eigentümer für das Post- und Paketgeschäft. Seven Square hält dagegen und wirft dem Konzern vor, Rechtsverstöße kleinzureden. Der Streit dürfte die Deutsche Post also noch länger beschäftigen, möglicherweise auch vor Gericht.
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1: Ich bin Diana Kramer. Die Bundestagsabgeordneten sollen ab Juli mehr Geld bekommen. Die Höhe ihrer Diäten ist an die Lohnentwicklung gekoppelt. Eine Mehrheit der Bürger lehnt das ab. In einer YouGov-Umfrage sagten 85%, dass die Parlamentarier angesichts der aktuellen Lage auf eine Anhebung verzichten sollten.
2: Normalerweise werden die Diäten jedes Jahr automatisch angepasst. In diesem Jahr wären das fast 500 Euro mehr zum 1. Juli auf rund 12.330 Euro pro Kopf und Monat. Etwa die Hälfte davon steuerfrei. Bei 630 Abgeordneten im Bundestag macht die Erhöhung rund 3,7 Millionen Euro im Jahr aus. Ein falsches Signal in Zeiten, wo Verbraucher und Unternehmen einen harten Sparkurs fahren müssen, findet auch die Opposition im Bundestag. Sie fordert, die Erhöhung auszusetzen und den Automatismus ganz abzuschaffen. Tanja Wagner, Nachrichtenredaktion.
1: US-Präsident Donald Trump sieht eine Entscheidung über weitere Waffenverkäufe an Taiwan als effektives Druckmittel gegenüber Peking. Es hänge von China ab, sagte Trump dem Sender Fox News und sprach von einem guten Mittel für Verhandlungen. Schon während seines Rückflugs aus Peking hatte Trump angekündigt, in nächster Zeit eine Entscheidung zu treffen. Genau davor hatte China, das Taiwan für sich beansprucht, gewarnt. In Wien steigt am Abend das Finale des Eurovision Song Contests. Viel diskutiert wird erneut über die Teilnahme Israels. Einige Länder boykottieren sogar den ESC. Für Deutschland tritt Sarah Engels mit ihrem Song Feuer an.
3: Feuer hat Deutschland dieses Jahr auf jeden Fall. Nicht nur im Titel. Sarah Engels will auf der Bühne für viel Frauenpower sorgen. Mit viel Pyro, Trickkleid, sexy Dance-Moves und sie schmeißt sich rücklings von der Bühne in die Arme ihrer Tänzerinnen. Das soll auch zeigen, dass sich Frauen gegenseitig auffangen können. Buchmacher sehen Deutschland allerdings eher hinten und der frühe deutsche Startplatz beim Finale als Zweite ist eher ungünstig. Direkt vor Israel auch noch. Der israelische Sänger dürfte wegen der Gaza-Krieg-Debatten viel Aufmerksamkeit auf sich ziehen. Onni Torchau, Nachrichtenredaktion.
1: Zum Fußball. Heute endet die Bundesliga-Saison. Zwischen Schlusslicht St. Pauli, Heidenheim und Wolfsburg auf dem Relegationsplatz bahnt sich ein Abstiegskrimi an. Alle drei haben 26 Punkte, Wolfsburg die bessere Tordifferenz. St. Pauli und Wolfsburg treffen direkt aufeinander, Heidenheim empfängt Mainz. Anpfiff aller Partien heute ist um 15.30 Uhr.
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6: Und weiter geht's in die zweite Stunde. Das Milliardenprojekt Rail Baltica gerät ins Wanken. Der wichtigen Bahnverbindung Richtung Baltikum fehlt offenbar das Geld. Die deutsche Logistikbranche kämpft derweil mit steigenden Dieselpreisen und wachsendem Kostendruck. Und wir haben noch einen besonderen Programmtipp. Sven Bagel war auf der Großbaustelle der Berliner Ringautobahn unterwegs und hat sich mit dem Wiederaufbau der A100-Brücke aus nächster Nähe beschäftigt. Das unter anderem in dieser Stunde. Ich bin André Sahorn. Ich wünsche einen guten Start in die neue Woche.
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0: Die Fernfahrershow heute am Montag. Das Milliardenprojekt Rail Baltica gerät offenbar ins Stocken. Eigentlich soll die neue Hochgeschwindigkeitsstrecke bis 2030 die baltischen Staaten mit Westeuropa verbinden. Von Tallinn über Riga und Warschau bis Berlin. Doch jetzt fehlt offenbar das Geld. Nach Angaben der Betreiber sind bislang erst rund 4,5 Milliarden Euro finanziert. Benötigt werden allein für die erste Bauphase mehr als 15 Milliarden Euro. Rail Baltica-Chef Marco Kivila sagt deshalb, ohne zusätzliche EU-Mittel werde es sehr, sehr schwer, das Projekt rechtzeitig fertigzustellen. Dabei geht es längst nicht mehr um den schnellen Personenverkehr. Seit dem russischen Angriff auf die Ukraine gilt Rail Baltica auch als strategisch wichtiger Militärkorridor der NATO. Panzer, Soldaten und schwere Ausrüstung sollen künftig deutlich schneller ins Baltikum transportiert werden können, ohne Umsteigen an der Grenze wegen unterschiedlicher Spurbreiten. Um Kosten zu sparen, wurde das Prestigeprojekt allerdings bereits deutlich abgespeckt. Statt zweigleisig wird die Strecke zunächst nur eingleisig gebaut. Auch Verbindungen in die Hauptstadt Riga und Vilnius werden verschoben. Zusätzlich gibt es Streit über die Prioritäten. Soll die Strecke vor allem Regionalverkehr, Fernzüge oder Militärtransporte ermöglichen? Und selbst Hochgeschwindigkeitszüge wurden bislang noch gar nicht bestellt. Die EU hält trotzdem offiziell am Ziel fest, die erste Bauphase bis 2030 fertigzustellen. Ob das klappt, hängt jetzt vor allem von den 9 Milliarden aus Brüssel ab.
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1: Der Montag heute hier bei ET-Radio, dein Eurotransportradio. Trotz Milliardeninvestitionen bleibt das deutsche Schienennetz in keinem guten Zustand. Das zeigt der neue Netzzustandsbericht der Deutschen Bahn. Die Gesamtnote fürs Netz liegt wie schon im Vorjahr bei 3,0. Also keine Verschlechterung, aber eben halt auch keine Verbesserung. Bahnchefin Evelyn Paller sagt, die Trendwende sei noch nicht geschafft. Fast 20 Milliarden Euro wurden im vergangenen Jahr in die Infrastruktur gesteckt. Laut der Bahn reicht das aber gerade so aus, damit der Sanierungsstau nicht noch größer wird. Der liegt inzwischen bei rund 130 Milliarden Euro. Für dieses Jahr plant die Bahn noch mehr Investitionen. 23 Milliarden Euro und etwa 28.000 Baustellen. Außerdem sollen 4 wichtige Strecken komplett generalsaniert werden. Besonders kritisch bleibt das sogenannte Hochleistungsnetz, also die besonders stark genutzten Strecken. Dort sehen die Bahnmanager weiter großen Nachholbedarf. Anlagen mit der Note 4 oder schlechter gelten sogar als erneuerungsbedürftig.
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2: Hallo ihr da draußen. Mein Name ist Peter Lang vom Polizeipräsidium Osthessen in Fulda. Ich moderiere den hessischen Fernfahrerstammtisch. Mein Tipp für euch: fordert vom Verlader eine ordentliche Ladungssicherung, denn auch er gehört zum Kreis der Verantwortlichen. Weist ihn auf seine Verantwortung hin, schreibt seinen Namen auf, dokumentiert seine Arbeit mit Foto- oder Videoaufnahme, beispielsweise mit dem Smartphone. Aber eins dürfte klar sein: bevor ihr den Betriebshof verlasst, müsst ihr gegebenenfalls nachsichern, denn ihr seid in der Reihe der Verantwortlichen ganz vorne mit dabei. Ich würde meinen Verantwortlichen im Betrieb entsprechend informieren und die Beweise gleich mitschicken. Diese und auch andere Themen werden bei uns am Fernfahrerstammtisch immer wieder angesprochen. Der findet statt jeden ersten Mittwoch im Monat um 18 Uhr auf dem SVG Autohof am Kirchheimer Dreieck.
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1: Die Fernfahrershow heute am Montag. Heute habe ich mal einen ganz anderen Programmhinweis für Klartext Berlin. Heute ab 10 Uhr. Sven Bagel aus dem Hauptstadtstudio ist bei dem Bau der Ringbahnbrücke der A100 mit dabei. Diese wurde ja vor ein paar Monaten gesprengt und wird zurzeit neu aufgebaut. Er hat sich mit dem Projektleiter getroffen und ist mit ihm zusammen über die Baustelle gegangen.
2: Wir sind an der Ringbahnbaustelle hier am Dreieck Funkturm auf der A100, an der A100 in Berlin. Christian Rohde, Projektleiter der A100, dem Bauabschnitt Westkreuzbrücke und natürlich Ringbahnbrücke, Westendbrücke, so rum ist richtig. Es hallt jetzt hier so ein bisschen, aber das geht noch, wenn man reingehen würde. Wir stehen jetzt hier in einem Träger, der ist insgesamt wie lang?
3: Der Träger, dieser einzelne Träger ist 80 Meter und ist einer von 9 Bauteilen, die hier verbaut werden.
2: Und der wiegt?
3: Der wiegt ca. 360 Tonnen.
2: Und das sind die Elemente, die dann am 10. bis 12. Juli entscheidend sind, damit man mit der Brücke, mit der Ringbahnbrücke weiterkommt.
3: Genau, sie bilden das Gerüst der späteren Ringbahnbrücke und die werden am 10. Juli über den Bahnbereich eingehangen. Und dann wird die weitere Brücke auf diesen Trägern später aufgebaut.
2: Nun können wir natürlich nicht 80 Meter Brückenelement durch Berlin karren auf LKW. Das funktioniert nicht, weil so eine LKW gibt es auch gar nicht. Selbst bei der Bahn AG wird es solche Züge nicht geben. Die werden hier in Einzelteilen angeliefert, denn in Länge von 20 Metern oder wie lang?
3: Ja, das kommt ungefähr hin. Die werden also in den einzelnen Segmenten angeliefert und dann hier vor Ort aufgestapelt und auf die zu verschiebende oder beziehungsweise einzuhebende Länge verschweißt.
2: Das heißt, die sind dann nachher alle fertig, die hier rumstehen?
3: Wir haben im Prinzip 3 Segmente, die hintereinander eingehoben werden. Das sind 2x 60 Meter Länge, 1x 80 Meter Länge und das Ganze 3x nebeneinander.
2: Und dann kommt oben drauf der Asphalt, der darauf geschüttet wird. Wahrscheinlich ist es ja Bitumen, Beton, irgendwas.
3: Also nicht ganz direkt. Auf die Stahlträger kommt erstmal eine Betonplatte, um überhaupt die Stabilität für den späteren Straßenaufbau zu gewährleisten. Und auf diese Betonplatte kommt dann eine Abdichtung und später der Asphalt.
2: Wie lange wird das ungefähr dauern?
3: Nein, wir hoffen ja dann in diesem Sommer mit dem Grundgerüst fertig zu sein. Da kommt natürlich noch einiges an Nacharbeiten, auch die Anbindung beiderseits der Brücke. Ziel ist es aber nach wie vor, dass wir im Sommer 2027 mit der Ringbahnbrücke komplett fertig sind.
2: So, dann gehen wir jetzt hier auf der Baustelle gleich weiter.
1: Ja, und dazu mehr gibt es heute ab 10 Uhr bei Klartext Berlin hier bei ET Radio, dein Euro Transportradio. Dann darf ich euch heute noch Transport im Netz ans Herz legen. Ab 16 Uhr, ab 18 Uhr bin ich mit der Montagsausgabe wieder zugegen und morgen früh um 7 wieder frisch, fromm und fröhlich. André Sahorn wünscht euch einen astreinen Wochenstart.
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1: Ich bin Diana Kramer. Der Bund der Steuerzahler fordert eine Kürzung von Subventionen und Steuervergünstigungen um 10%. 5% würden nicht reichen, sagte Vereinspräsident Rainer Holznagel den Zeitungen der Mediengruppe Bayern.
2: Der Vorschlag, alle Subventionen und Steuervergünstigungen um 5% zu kürzen, stammt von Unionsfraktionschef Spahn. Er will mit dem eingesparten Geld die vorgesehene Steuerreform finanzieren. Doch Holznagel will mehr. Er will nicht nur die Subventionen stärker kürzen. Der Chef des Steuerzahlerbundes fordert zudem, sie zeitlich zu befristen. Deutschland habe sich bei Förderungen völlig vergaloppiert. Je nach Berechnung gebe der Staat dafür jährlich 40 bis 50 Milliarden Euro aus. Aus Berlin Dirk Zeitler.
1: Eine deutliche Mehrheit der Bürger in Deutschland spricht sich gegen eine Erhöhung der Diäten der 630 Bundestagsabgeordneten in diesem Jahr aus. Laut einer YouGov-Umfrage für die dpa sind 85% der Ansicht, die Abgeordneten sollten angesichts der aktuellen Lage auf eine Anhebung verzichten. Zum 1. Juli sollen die Diäten um 497 Euro steigen auf rund 12.330 Euro. Dafür gibt es einen Mechanismus im Abgeordnetengesetz, wonach die Anpassung der Bezüge an die Lohnentwicklung gekoppelt ist. Handelt es sich bei dem toten Wal vor der dänischen Küste um Ostseewal Timmy? Eine Tierärztin, die an der privaten Transportaktion in die Nordsee Anfang Mai beteiligt war, ist nach Arnholt gereist und hat den Walkadaver inspiziert. Das habe allerdings keine Klarheit gebracht, teilte Mecklenburg-Vorpommerns Umweltminister Till Backhaus mit. Heute sollen weitere Untersuchungen folgen. Neben Gewebeproben soll ein Abgleich der Schwanzflosse bei der Identifizierung des Wals helfen. Zum Fußball. 9 Spiele parallel. Spannung im Abstiegskampf und im Rennen um die europäischen Plätze. Heute steht der letzte Spieltag der Bundesliga-Saison an.
3: Stuttgart, Hoffenheim und Leverkusen wollen den letzten Platz in der Champions League. Freiburg, Frankfurt und Augsburg fighten um den Conference League Platz. Und unten ist es völlig irre. Wolfsburg, Heidenheim und St. Pauli sind punktgleich. 2 steigen ab, einer geht in die Relegation. St. Pauli und Wolfsburg treffen auch noch aufeinander. Heidenheim spielt gegen Mainz. Gefeiert wird definitiv in München. Der FC Bayern bekommt nach seinem Spiel gegen Köln die Meisterschale überreicht. Aus München, Justin Hamm.
1: Anstoß für alle Partien ist heute um 15.30 Uhr.
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1: Ich bin Diana Kramer. Der Bund der Steuerzahler fordert eine Kürzung von Subventionen und Steuervergünstigungen um 10%. 5%, wie zuletzt von Unionsfraktionschef Jens Spahn gefordert, reichen nicht, sagte Vereinspräsident Rainer Holznagel der Mediengruppe Bayern. Holznagel spricht sich außerdem für ein automatisches Auslaufen staatlicher Hilfen aus und er plädiert dafür, die Zahl der Beamten in Deutschland zu halbieren. Die aktuell geltende Waffenruhe zwischen der pro-iranischen Hisbollah-Miliz im Libanon und Israel soll nach US-Angaben um 45 Tage verlängert werden. Das teilte das US-Außenministerium mit.
2: Auf dem Papier herrscht Waffenruhe. Doch die Angriffe zwischen Israel und der Hisbollah gehen weiter. Besonders im Südlibanon greift das israelische Militär täglich auch aus der Luft an. Ob die Menschen im Libanon nun durch die Verlängerung der Waffenruhe etwas Schutz und Frieden finden können, ist also fraglich. Immerhin ist eine weitere Gesprächsrunde zwischen Vertretern Israels und dem Libanon Anfang Juni geplant. Die USA wollen weitervermitteln. Bisher sind seit Anfang März im Libanon fast 3000 Menschen getötet worden. Tine Klimach, Redaktion.
1: Vor der Küste der dänischen Insel Anholt treibt ein toter Wal im Meer. Ist es der mit großem Aufwand aus der Ostsee in die Nordsee verfrachtete Buckelwal Timmy? Weitere Untersuchungen sollen nun Klarheit bringen.
3: Eine Tierärztin reiste bereits gestern nach Anholt und inspizierte den Walkadaver. Doch das habe keine Klarheit gebracht, teilte Mecklenburg-Vorpommerns Umweltminister Backhaus mit. Heute sollen die Untersuchungen weitergehen. Ein Abgleich des Musters auf der Schwanzflosse könnte bei der Identifizierung des Wals helfen. Jeder Wal hat ein individuelles Muster auf der Fluke, quasi wie ein Fingerabdruck. Noch offen ist auch, was mit dem Ortungssender passiert ist, den die private Rettungsinitiative an dem Tier angebracht hat. Will. Dirk Zeitler, Redaktion.
1: Trotz eines Umsatzrückgangs haben die 40 DAX-Konzerne im ersten Quartal dieses Jahres ihren Gewinn gesteigert. Während die Erlöse im Schnitt um 3,7% zurückgingen, stiegen die Gewinne vor Zinsen und Steuern im Vergleich zum Vorjahresquartal um 4,4%, zeigt eine Analyse des Beratungsunternehmens Ernst & Young. Treiber war vor allem die Finanzbranche mit einem rekordverdächtigen Gewinnplus von knapp 16%. Die höchsten Quartalsgewinne verzeichneten die Telekom, Allianz und E.ON.
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6: Willkommen am Dienstag hier in der Fernfahrershow. Autonome Shuttles könnten bald schon bei uns den Alltag verändern, vor allem auf dem Land. Wie fahrerlose Mobilität in Deutschland funktionieren könnte, dazu gibt es neue Erkenntnisse von DB Regio. Außerdem bei uns, Knorrbremse übernimmt die Plattform Travis und baut sein digitales LKW-Servicegeschäft weiter aus. Und 4 von 5 Deutschen fordern mehr Investitionen in Straßen, Schienen und Brücken. Das unter anderem jetzt in dieser Sendung. Ich bin André Sahorn. Willkommen am Dienstag.
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1: Die Fernfahrershow heute am Dienstag. In den USA und China gehören sie in immer mehr Großstädten zum Alltag. Autonome Shuttles. Wie wir hierzulande künftig fahrerlos unterwegs sein könnten, hat DB Regio, die Nahverkehrssparte der Deutschen Bahn, in einer aktuellen Studie untersucht. Die Infos dazu hat jetzt Danica Grosser.
2: Autonomes Fahren soll den Nahverkehr in Deutschland einfacher und flexibler machen. Busse könnten genau dann fahren, wenn sie gebraucht werden und uns gezielt von A nach B bringen, sagt Thomas Drewes von DB Regio Straße.
3: Mit autonomem Fahren wird sich unser öffentlicher Nahverkehr stark verändern. Kurze Zustiegszeiten, kurze Laufwege, kurze Fahrzeiten. Und das wird dann vergleichbar mit dem privaten Auto. Das heißt, wir kriegen eine echte Wahlfreiheit. Und das Beste ist, ich spare 170 Euro im Monat, wenn ich vom Auto komplett umsteigen.
2: Vor allem für den ländlichen Raum sind autonome Busse eine echte Chance für eine bessere Mobilität.
3: Autonomes Fahren senkt deutlich die betrieblichen Kosten. Und gleichzeitig dienen diese kleinen, flexiblen Fahrzeuge als Zubringer zu den großen Gefäßen und lasten diese besser aus. Beides zusammen ist dann ein enormes Effizienzpotenzial in diesem integrierten Mobilitätssystem.
2: Erste Beispiele gibt es schon. In einigen Regionen fahren solche Fahrzeuge bereits testweise im Alltag. Dort wird ausprobiert, wie gut das System funktioniert und was noch verbessert werden muss.
3: In Testverkehren wie Kira in Darmstadt und Kreuz-Offenbach zum Beispiel, das sind aber noch Erprobungsverkehre mit Sicherheitsfahrern. Komplett fahrerlos können wir heute schon fahren, da sind wir gesetzlich tatsächlich Vorreiter. Was fehlt, sind die autonomen Serienfahrzeuge. Da ist die Industrie in der Pflicht.
1: Laut einer aktuellen Studie könnten autonome Fahrzeuge besonders die Mobilität im ländlichen Raum revolutionieren. Weitere Infos zum Thema gibt es unter dbregio.de.

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1: Der Dienstag in der Fernfahrershow. Knorr-Bremse baut sein digitales Geschäft im Nutzfahrzeugbereich weiter aus. Der Münchner Konzern hat jetzt die Übernahme der Plattform Travis abgeschlossen. Travis ist eine digitale Buchungsplattform für Lkw-Dienstleistungen. Transportunternehmen können dort zum Beispiel Werkstatttermine, Parkplätze, Reinigungen oder Ladestationen entlang ihrer Route buchen und abrechnen. Knorr-Bremse will die Plattform in seine sogenannte CBS-Service-Plattform integrieren, also ein digitales Netzwerk für den Truckmarkt. Ziel ist es, Abläufe effizienter zu machen und Standzeiten von Fahrzeugen zu verkürzen. Für Speditionen könnte das interessant werden. Dienstleistungen lassen sich im Voraus planen, Fahrzeiten besser nutzen und Kosten zentral abrechnen. Travis bringt außerdem ein großes Netzwerk mit. Mehr als 3.500 Servicepartner in 26 europäischen Ländern sind bereits angeschlossen. Mit der Übernahme setzt Knorr-Bremse stärker auf digitale Dienstleistungen rund um Wartung, Reparatur und Flottenmanagement und will damit auch das margenscharfe Nachmarktgeschäft weiter ausbauen.
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2: Herzlich willkommen, mein Name ist Tom Fiala von der Autobahnpolizei Köln und mein Tipp ist, Stichwort Brückenverbote. Hohe Tonnagen verursachen hohe Schäden. Die Bauarbeiten dauern dadurch wesentlich länger. Die illegale Befahrung solcher gesperrten Brücken kostet euch insgesamt 180 Euro. Außerdem kann bei Mehrfachverstößen ein Fahrverbot für euch fällig werden. Übrigens, solche und andere spannenden Themen erfahrt ihr auf den Fernfahrer-Stammtischen. Mich trefft ihr unter anderem auf dem Fernfahrer-Stammtisch Aachener Land an der A4 Richtung Köln und Dragsdorf-Düren.

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1: Wir sind in der Fernfahrershow, heute ist Dienstag und 4 von 5 Deutschen fordern mehr Investitionen in Straßen, Schienen und Brücken. Das zeigt der neue Mobilitätsmonitor 2026 der Deutschen Akademie der Technikwissenschaften und des Instituts Allensbach. Besonders groß ist der Wunsch nach Sanierungen. 83% halten die Erneuerung des Straßennetzes für wichtig, 80% fordern Investitionen in die Schiene und 77% in Brücken. Auch der öffentliche Nahverkehr soll nach Meinung vieler Befragter weiter ausgebaut werden. Gleichzeitig wächst die Offenheit gegenüber Elektroautos. Inzwischen kann sich jeder Vierte vorstellen, ein E-Auto zu kaufen. Vor allem steigende Spritpreise scheinen das Interesse zu erhöhen. Viele Menschen wünschen sich außerdem mehr Ladesäulen. Allerdings zeigen andere Studien, Deutschland hat inzwischen eher ein Auslastungsproblem als ein Mangel an Ladepunkten. Teilweise sind öffentliche Ladesäulen nur wenig genutzt. Trotz aller Debatten bleibt das Auto aber das wichtigste Verkehrsmittel im Alltag. Mehr als die Hälfte der Deutschen nutzt täglich einen Pkw. Für viele gilt das eigene Auto weiterhin als unverzichtbar. Der Mobilitätsmonitor zeigt damit vor allem eines: Die Menschen erwarten moderne Infrastruktur, sowohl auf der Straße als auch bei den neuen Technologie wie der Elektromobilität.
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1: Ich bin Diana Kramer. Der Kreml hat einen Besuch von Russlands Präsident Wladimir Putin für kommende Woche in China angekündigt. Putin folge damit einer Einladung des chinesischen Staatschefs Xi Jinping, teilte der Kreml mit. Bei dem Besuch am Dienstag und Mittwoch wollen Putin und Xi demnach über die Beziehungen ihrer Länder sprechen und sich über internationale wie regionale Probleme austauschen. Erst in dieser Woche war US-Präsident Donald Trump zu einem Staatsbesuch in China. Die Bundestagsabgeordneten sollen ab Juli mehr Geld bekommen. Die Höhe ihrer Diäten ist an die Lohnentwicklung gekoppelt. Eine Mehrheit der Bürger lehnt das ab. In einer YouGov-Umfrage sagten 85%, dass die Parlamentarier angesichts der aktuellen Lage auf eine Anhebung verzichten sollten.
2: Normalerweise werden die Diäten jedes Jahr automatisch angepasst. In diesem Jahr wären das fast 500 Euro mehr zum 1. Juli auf rund 12.330 Euro pro Kopf und Monat, etwa die Hälfte davon steuerfrei. Bei 630 Abgeordneten im Bundestag macht die Erhöhung rund 3,7 Millionen Euro im Jahr aus. Ein falsches Signal in Zeiten, wo Verbraucher und Unternehmen einen harten Sparkurs fahren müssen, findet auch die Opposition im Bundestag. Sie fordert, die Erhöhung auszusetzen und den Automatismus ganz abzuschaffen. Tanja Wagner, Nachrichtenredaktion.
1: US-Präsident Donald Trump sieht eine Entscheidung über weitere Waffenverkäufe an Taiwan als effektives Druckmittel gegenüber Peking. Es hänge von China ab, sagte Trump dem Sender Fox News und sprach von einem guten Mittel für Verhandlungen. Schon während seines Rückflugs aus Peking hatte Trump angekündigt, in nächster Zeit eine Entscheidung zu treffen. Genau davor hatte China, das Taiwan für sich beansprucht, gewarnt. Zum Fußball. 9 Spiele parallel, Spannung im Abstiegskampf und im Rennen um die europäischen Plätze. Heute steht der letzte Spieltag der Bundesliga-Saison an.
3: Stuttgart, Hoffenheim und Leverkusen wollen den letzten Platz in der Champions League. Freiburg, Frankfurt und Augsburg fighten um den Conference League-Platz. Und unten ist es völlig irre. Wolfsburg, Heidenheim und St. Pauli sind punktgleich. 2 steigen ab, 1 geht in die Relegation. St. Pauli und Wolfsburg treffen auch noch aufeinander. Heidenheim spielt gegen Mainz. Gefeiert wird definitiv in München. Der FC Bayern bekommt nach seinem Spiel gegen Köln die Meisterschale überreicht. Aus München, Justin Hamm.
1: Anstoß für alle Partien ist heute um 15.30 Uhr.
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6: Und es geht weiter in die Fernfahrershow heute am Dienstag. In Stunde 2 Entlastung am Brenner. Die nächtlichen Lkw-Fahrverbote auf der wichtigsten Transitroute zwischen Deutschland und Italien sind früher aufgehoben worden als geplant. Die Bauarbeiten an der Lugbrücke in Tirol konnten schneller abgeschlossen werden. Trotzdem bleibt die Strecke eine Dauerbaustelle. Die komplette Sanierung läuft noch bis 2030. Außerdem bei uns in Kroatien ist Europas erster kommerzieller Robotaxidienst gestartet. Autonome Fahrten durch Zagreb gibt es dort schon für 1,99 Euro. Da schauen wir auch schon mal drauf. Ich bin André Sahorn. Ich grüße euch.
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1: Die Fernfahrershow heute am Dienstag. Gute Nachrichten für die Logistikbranche am Brenner. Die nächtlichen Lkw-Fahrverbote auf der wichtigsten Transitroute zwischen Deutschland und Italien sind früher aufgehoben worden als geplant. Grund dafür ist, dass die Sanierungsarbeiten an der Lubtalbrücke in Tirol schneller abgeschlossen werden konnten. Die österreichische Autobahngesellschaft Asfinag teilte mit, dass die Arbeiten bereits in der Nacht beendet wurden. Damit entfallen auch die ursprünglich noch geplanten Nachtfahrverbote. Seit Anfang Mai durften Lastwagen über 3,5 Tonnen nachts zwischen 21 und 5 Uhr nicht über die A12 der Inntal-Autobahn und die A13 der Brenner-Autobahn fahren. Für viele Speditionen war das eine große Belastung, weil es keine Ausweichroute für den Schwerverkehr gab. Die Lubbrücke zählt zu den wichtigsten Verkehrsknotenpunkten auf der Brennerroute, also der zentralen Nord-Süd-Verbindung für den europäischen Güterverkehr. Entsprechend sensibel wirken sich die Baustellen dort auf Lieferketten und Transportzeiten aus. Die aktuellen Arbeiten waren nötig geworden, weil die Fahrbahn Schäden aufweist. Tagsüber stand deshalb teilweise nur eine Spur pro Richtung zur Verfügung. Komplett beendet sind die Bauarbeiten allerdings lange noch nicht. Die Generalsanierung der Brücke läuft in mehreren Phasen weiter. Ende 2030 soll alles fertig sein. Bis dahin müssen sich Autofahrer und Spedition immer wieder auf Einschränkungen einstellen.
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1: Die Fernfahrershow heute am Dienstag. In Kroatien ist Europas erster kommerzieller Robotaxidienst gestartet. In der Hauptstadt Zagreb können Kunden jetzt autonome Fahrten zum Festpreis von gerade mal 1,99 Euro buchen. Hinter dem Projekt steckt das Start-up Verne. Zum Einsatz kommen Elektroautos des chinesischen Herstellers BIAG, ausgestattet mit autonomer Fahrsoftware von Pony AI. Die Fahrzeuge fahren bereits weitgehend selbstständig durch ein rund 90 Quadratkilometer großes Gebiet, zu dem auch der internationale Flughafen von Zagreb gehört. Allerdings sitzt aktuell noch ein Sicherheitsfahrer an Bord, der im Notfall eingreifen kann. Gebucht werden die Fahrten über eine App. Später soll das Angebot auch über Uber verfügbar sein. Europa hinkt beim Thema Robotaxis bislang noch hinter den USA und China her. Dort sind autonome Fahrdienste schon deutlich weiter verbreitet. Unterstützt wird das kroatische Projekt unter anderem von Unternehmer Mate Rimac, bekannt für elektrische Supersportwagen und die Marke Bugatti. Mit dem günstigen Einstiegspreis will Verne offenbar vor allem eines erreichen: Menschen an autonomes Fahren gewöhnen.
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2: Hallo, mein Name ist Annalena Kicinski. Ich bin Polizeikommissarin bei der Autobahnpolizei Hannover. Tippen tötet. Finger weg von Smartphone, Tablet und Co. Bei der Benutzung dieser Geräte während der Fahrt ist der Blick nicht, wie er sollte, auf den Verkehr gerichtet, sondern nach unten auf das Display. Die dabei zurückgelegten Meter finden im Blindflug statt. Diese Techniken dürfen nicht während der Fahrt benutzt werden.
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1: Heute ist Dienstag und ihr hört die Fernfahrershow und das war die Dienstagsausgabe auch schon wieder fast. Aber Dienstag ist Transport im Netztag. Jochen, wen hast du denn heute in deiner Sendung?
2: Hallo André, hallo liebe Kopfhörer. Mein Gast diese Woche ist Angelika Hagedorn. Angelika hat viele Jahre jetzt einen Tanker gefahren und darum geht auch unsere Sendung größtenteils, also um Gefahrgut, Explosives, Ätzendes, Saures, Giftiges und ums Tankerfahren und die Vor- und Nachteile, die das hat und die Risiken. Seit kurzem fährt sie für eine Eventagentur, das haben wir dann auch noch gestreift. Dieser Fahrerberuf gibt so vielfältige Möglichkeiten. Also diese Woche geht es größtenteils um das Tankerfahren und mein Gast ist Angelika Hagedorn. Ich bin Jochen Diekmann, wir sprechen uns noch.
1: Transport im Netz heute von 13 bis 15 Uhr hier bei ET Radio, dein Euro-Transportradio. Dann hört ihr ab 16 Uhr die Radioreise, die Technikshow ist ab 10 und Vollgas, das Automagazin ab 11 Uhr hier zugegen. Und mich hört ihr ab 18 Uhr mit der Dienstagsausgabe und mit der Mittwochsausgabe morgen früh wieder ab 7. Mein Name ist André Sahorn und ich wünsche euch allzeit gute Fahrt.
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1: Ich bin Diana Kramer. Gerade erst war US-Präsident Donald Trump in Peking. Jetzt hat der Kreml einen Besuch von Russlands Präsident Putin für kommenden Dienstag und Mittwoch in China angekündigt. Putin folge damit einer Einladung des chinesischen Staatschefs Xi Jinping, heißt es aus Moskau.
2: Es soll um die Beziehungen der beiden Länder gehen und um internationale und regionale Probleme, teilte der Kreml mit. Geplant ist demnach anschließend die Unterzeichnung einer gemeinsamen Erklärung und einer Reihe bilateraler Dokumente. Außerdem steht ein Treffen mit dem chinesischen Ministerpräsidenten an. Putins Reise folgt mit kurzem Abstand auf einen mehrtägigen Staatsbesuch von US-Präsident Donald Trump. Er war erst gestern aus China zurück in die USA geflogen. Aus Moskau, Katharina Schröder.
1: CDU-Generalsekretär Carsten Linnemann hat die Buhrufe gegen Bundeskanzler Friedrich Merz auf dem Bundeskongress des Deutschen Gewerkschaftsbundes kritisiert. Früher hätte meine Oma gesagt, so etwas macht man nicht, sagte er der Frankfurter Allgemeinen Sonntagszeitung. Man könne zu Themen unterschiedlicher Meinung sein, aber man habe die gemeinsame Aufgabe, dass der politische Diskurs nicht völlig verrohe. Wenn allein eine Debatte über mögliche Reformen als respektlos bezeichnet wird, können wir einpacken, sagte Linnemann. In Wien steigt heute Abend das Finale des 70. Eurovision Song Contest. 25 Interpreten sind am Start. Für Deutschland tritt Sarah Engels mit ihrem Song Feuer an.
3: Feuer hat Deutschland dieses Jahr auf jeden Fall. Nicht nur im Titel. Sarah Engels will auf der Bühne für viel Frauenpower sorgen. Mit viel Pyro, Trickkleid, sexy Dance-Moves und sie schmeißt sich rücklings von der Bühne in die Arme ihrer Tänzerinnen. Das soll auch zeigen, dass sich Frauen gegenseitig auffangen können. Buchmacher sehen Deutschland allerdings eher hinten und der frühe deutsche Startplatz beim Finale als Zweite ist eher ungünstig. Direkt vor Israel auch noch. Der israelische Sänger dürfte wegen der Gaza-Krieg-Debatten viel Aufmerksamkeit auf sich ziehen. Ronny Tochau, Nachrichtenredaktion.
1: Zum Fußball. Heute ist letzter Spieltag der Bundesliga-Saison. Zwischen Schlusslicht St. Pauli, dem vorletzten Heidenheim und Wolfsburg auf dem Relegationsplatz bahnt sich ein wahrer Abstiegskrimi an. Alle drei Mannschaften haben 26 Punkte, Wolfsburg die bessere Tordifferenz. St. Pauli und Wolfsburg treffen direkt aufeinander, Heidenheim empfängt Mainz. Anpfiff aller Partien ist um 15.30 Uhr.
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1: Ich bin Diana Kramer. Der Kreml hat einen Besuch von Russlands Präsident Wladimir Putin für kommende Woche in China angekündigt. Putin folge damit einer Einladung des chinesischen Staatschefs Xi Jinping, teilte der Kreml mit. Bei dem Besuch am kommenden Dienstag und Mittwoch wollen Putin und Xi über die Beziehungen ihrer Länder sprechen und sich über internationale Krisen austauschen. Erst in dieser Woche war US-Präsident Donald Trump zu einem Staatsbesuch in China. Der Bund der Steuerzahler fordert eine Kürzung von Subventionen und Steuervergünstigungen um 10%. 5% würden nicht reichen, sagte Vereinspräsident Rainer Holznagel den Zeitungen der Mediengruppe Bayern.
2: Der Vorschlag, alle Subventionen und Steuervergünstigungen um 5% zu kürzen, stammt von Unionsfraktionschef Spahn. Er will mit dem eingesparten Geld die vorgesehene Steuerreform finanzieren. Doch Holznagel will mehr. Er will nicht nur die Subventionen stärker kürzen. Der Chef des Steuerzahlerbundes fordert zudem, sie zeitlich zu befristen. Deutschland habe sich bei Förderungen völlig vergaloppiert. Je nach Berechnung gebe der Staat dafür jährlich 40 bis 50 Milliarden Euro aus. Dirk Zeit, Berlin.
1: Die Talsohle bei den Spargelpreisen ist erreicht. Verbraucher können regionalen Spargel derzeit vergleichsweise günstig kaufen, heißt es von der Agrarmarktinformationsgesellschaft. Auch insgesamt liegen die Preise in dieser Saison nur leicht über denen der vorigen Jahre.
3: Lag der Preis für das Kilo weißer Spargel zu Saisonstart im Schnitt noch bei 11 Euro, ist das Königsgemüse im Supermarkt jetzt zur Halbzeit schon teilweise für 7 Euro zu haben. Und in der kommenden Woche könnte es bei Einzelaktionen sogar noch günstiger werden. Wie viel hängt allerdings auch von Qualität und Sortierung ab und wo gekauft wird, beim Discounter oder am Straßenstand. Die Nachfrage ist jedenfalls stabil. Vor allem rund um die Feiertage kauften die Deutschen mehr Spargel ein. Tanja Wagner, Nachrichtenredaktion.
1: Ein Vertreter der dänischen Naturbehörde will heute gemeinsam mit einer deutschen Tierärztin den vor der Insel Anholt liegenden toten Wal nochmals begutachten. Es gehe darum, herauszufinden, ob es sich bei dem verendeten Tier um den zuvor mehrfach an der deutschen Ostseeküste gestrandeten Buckelwal handle. Die Tierärztin gehört zu der privaten Initiative, die den vor der Insel Pöhl gestrandeten Wal Anfang Mai per Lastkahn Richtung Nordsee transportiert hatte.
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4: Hallo liebe Kopfhörer, hier ist wieder Transport im Netz, hier ist wieder Jochen Diekmann und ich habe heute die Angelika Hagedorn zu Gast. Hallo Angelika.
5: Hallo Jochen.
4: Wo wohnst du, im Münsterland?
5: Im Münsterland, in Ibbenbüren.
4: Angelika Hagedorn aus Ibbenbüren und Angelika ist ganz viele Jahre Tanker gefahren. Tankzug ist der korrekte Begriff, oder?
5: Ja, genau, Tankzug.
4: Tankzug, also heute.
5: Latte wie auch Hängerzug. Mhm.
4: Also einen Tank gibt es auch mit Motorwagen und Anhänger dann mit Tank.
5: Ja, gibt es auch.
4: Heute geht es um Tankerfahren, Transport im Netz. Wir sprechen uns noch.
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0: Transport im Netz, zu Gast Angelika Hagedorn. Ich möchte mit dir eigentlich über Tankerfahren reden, aber ich habe eben kurz vor der Sendung von dir erfahren, dass du inzwischen was anderes fährst, nämlich für eine Eventagentur. Da reden wir dann nachher nochmal drüber, was es da zu tun gibt, aber eigentlich soll es heute um Tankerfahren gehen. Für Tankerfahren braucht man den Gefahrgutschein. Braucht man da noch einen Schein, dass man Tanker fahren darf?
1: Ja, den ADR-Tank. Also es gibt ja nur den normalen ADR-Schein, um normales Gefahrgut auch auf Tautliner oder Kühler zu fahren. Und dann hast du den ADR extra spezifisch für Tank.
0: Und den musst du auch jedes Jahr neu machen oder alle 5 Jahre?
1: Nein, alle 5 Jahre, genau wie das andere auch.
0: Was lernt man denn beim ADR-Tankschein noch extra dazu?
1: Die ganzen Produkte, also verschiedene Produkte, was sie für spezifische Sachen haben, ob sie jetzt entzündlich sind, ob sie giftig sind, diese, die dann auf dem Tank aufgeklebt sind. Das muss man ja auch alles wissen.
0: Das lernst du doch schon bei dem normalen ADR-Schein.
1: Nee, eigentlich nicht. Da kommen ja noch Sachen dazu. Das ist noch mehr dann. Wie es dann auch verladen wird und solche Sachen. Das ist schon eine ganze Menge mehr, was man dann wissen muss.
0: Und das heißt, du brauchst auch beide Scheine oder reicht dann der ADR-Tank?
1: Das ist nur ein Aufbaukurs praktisch. Das ist der normale plus der für einen Tank.
0: Also jeweils einen Tag wahrscheinlich,
1: ne? Wenn der ein bisschen länger geht, ich weiß es jetzt gar nicht. Ja, 2 Tage.
0: Es ist wahrscheinlich wie bei den Modulen. In manchen Fällen zahlt es der Arbeitgeber und bei manchen Leuten zahlt es der Arbeitgeber nicht. Wie war das bei dir in den letzten Jahren?
1: Also bei mir hat immer Arbeitgeber bezahlt. Alles, egal ob das jetzt ADR war oder ob das die Module waren. Auch Führerschein und so weiter, wenn man das neu macht. Was wir ja alle 5 Jahre machen müssen, das wird alles vom Arbeitgeber bezahlt.
0: Das heißt, du musst dann alle 5 Jahre nicht nur die 5 Module machen, sondern du musst alle 5 Jahre praktisch 7 Tage die Schulbank drücken.
1: Richtig, so ist es.
0: Und dann lernst du über alles, über Gift und explosiv und ätzend und was da alles passieren kann. Macht das nicht total Angst?
1: Nein, eigentlich nicht. Also explosiv, muss ich dazu sagen, ist nochmal wieder, gibt's nochmal wieder extra.
0: Dein Liebster, der hat immer Feuerwerk gefahren, der brauchte wahrscheinlich dann den extra ADR-Schein noch, ne?
1: Nee, der hat kein Feuerwerk gefahren. Der hat Aktivkohle gefahren zuletzt. Der hatte gar kein ADR mehr. Früher ja, als er Braunkohlenstaub gefahren hat, ja.
0: Aktivkohle ist nicht gefährlich, die braucht kein ADR. So, jetzt haben wir mal...
1: Aktivkohle ist für die Wasseraufbereitung.
0: Ach sowas, ah ja, okay, verstehe. Jetzt haben wir mal den rechtlichen Rahmen geklärt. In der nächsten Runde reden wir mal darüber, wie sich sowas denn fährt. Transport im Netz, wir sprechen uns noch.
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0: Transport im Netz, zu Gast Angelika Hagedorn. Wir reden über Tankerfahren. Es ist faszinierend, wie viele verschiedene Spezialisierungsmöglichkeiten der Fahrerberuf oder auch Fahrerinnenberuf so bietet. Angelika, was hast du gefahren, bevor du Tanker gefahren hast?
1: Da habe ich eigentlich so alles durch. Planer, also Tautliner, Kühler, Wechselbrücken.
0: Fehlt nur noch Silo.
1: Silo habe ich gefahren in den letzten 2 Jahren, bevor ich in Rente gegangen bin.
0: Über die Rente wollen wir nachher auch noch reden. Darüber reden wir in der 2. Stunde. Aber jetzt kommen wir mal zum Tankerfahren. Die Ware, die du fährst, ist ja unterschiedlich schwer. Also fangen wir mal ganz einfach an. Nehmen wir mal an, du hast einen Tank voll mit Wasser. Wie voll ist der Tank dann volumenmäßig? Ist der dann ungefähr halb voll oder dreiviertel voll beim spezifischen Gewicht von Wasser?
1: Ja, es kommt ja auf das Tankvolumen selber an. Die sind ja auch unterschiedlich groß. Und die Tankbehälter sind auch unterschiedlich konstruiert. Du kannst jetzt nicht Salzsäure in demselben Tank einbringen wie Natronlauge, weil Salzsäure frisst. Das muss dann wieder eine Beschichtung haben innen drin. Und Natronlauge ist halt, da brauchst du keine Gummierung. Das ist ein normaler Edelstahltank dann.
0: Ist das wie bei den Lebensmitteln, dass jedes Mal der Wagen gereinigt wird, bevor die nächste Ladung kommt?
1: Das ist unterschiedlich, je nachdem, was drin war. Wenn du jetzt Salzsäure auf Salzsäure, ist ja kein Problem, ne? Wenn du aber mal Natronlauge oder Kalilauge, dann muss natürlich gespült werden zwischendurch, ne?
0: Worauf ich hinaus will, ist, wenn, das ist ja immer eine flüssige Ladung oder, ne, ist immer eine flüssige Ladung im Tankzug.
1: Ja.
0: Wie voll ist der dann? Ist der halb voll oder ist der ganz voll?
1: Kommt auf das spezifische Gewicht der Ware an. Wir hatten zum Beispiel LAB, das ist lineares Alkylbenzol. Da war der Tank voll. Das sieht auch aus wie Wasser. Das ist jetzt im Moment kein Gefahrgut. Das ist ein Produkt, das wird benutzt, um Duschgels oder Shampoos herzustellen. Das ist der Grundstoff dafür. Wenn man dann mal Natronlauge oder noch schlimmer ist Kalilauge, die hat ein ganz hohes spezifisches Gewicht, dann ist der Tank nur halb voll. Aber da sind ja Schwallwände im Tank selber. Die verhindern, dass der zu dolle schaukelt beim Bremsen und Anfahren.
0: Ich selber bin ja nie Tanker gefahren, aber ich habe in jungen Jahren bin ich mal bei jemandem mitgefahren, beim Trenten, bei Anhalter fahren. Und der hat geschaukelt wie auf dem Schiff. Und zwar gar nicht nach links und rechts, sondern nach vorne und hinten durch Beschleunigen und Bremsen.
1: Ja, genau. Das ist auch so. Aber das ist auch unterschiedlich, wie hoch die Schwallwände sind innen drin, welches Produkt es ist. Es gibt ein Ethersulfat zum Beispiel, das ist ein ganz dickflüssiges Material. Und das haben wir in so 20-Fuß-Tankcontainern gefahren. Wenn du da mal gebremst hast, dann standst du vor der Ampel und dann gab es auf einmal noch so einen Schubs, weil das so eine Verzögerung hatte durch diese, weil das so dickflüssig war. Ne?
0: Kann man fast seekrank werden beim Fahren.
1: Genau, so ungefähr. Das war.
0: Und je nachdem, wie schwer das Zeug ist, ist der Schwerpunkt ja auch unterschiedlich hoch.
1: Ja, richtig. Angenommen, du hast einen ganz voll, dann hast du natürlich ganz oben den Schwerpunkt. Dann ist natürlich die Gefahr, dass das Teil umkippt, noch größer, als wenn du den nur halb voll hast. Ne? Das haben wir mal beim Training gemacht. Fahrsicherheitstraining.
0: Habt ihr da einen umgekippt?
1: Nein, da waren Stützräder dran. Dann außen so Stützräder dran und dann sagt der Trainer dir, so, jetzt gib mal ein bisschen mehr Gas. Und dann guckst du in den Spiegel und denkst du, huf, der hat schon Beinchen gehoben. Also die Reifen sind schon von der Straße. Auf der anderen Seite ist dann das Stützrad, was dann gegenhält. Ne? Das merkt man nicht vorne. Deshalb Vorsicht.
0: Spannend. Transport im Netz. Bleibt dran.
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0: Transport im Netz, zu Gast Angelika Hagedorn, Tankerfahrerin. Angelika, wenn der jetzt mit einer Flüssigkeit, mit einem niedrigen spezifischen Gewicht, naja, mit einem niedrigen, genau, dann ist er ganz voll, bis unters Dach sozusagen. Wieso ist die Gefahr, so einen Tanker umzuschmeißen, größer als beim Planenzug, wenn der bis unter die Decke voll beladen ist mit Kartons?
1: Ja, Kartons sind ja nicht so schwer in dem Sinne. Also das merkst du schon, das Gewicht dann, das ist ja wirklich bis oben hin.
0: Ich habe das schon mal gesehen, den einen oder anderen umgekippten Tanker. Da reicht schon die Kurve von der Autobahnauffahrt, wenn man zu schnell ist.
1: Richtig.
0: Ist die aber nie, hast nie einen umgeschmissen, ja, oder?
1: Hat nicht.
0: Gott sei Dank nicht. Das heißt aber, du musst dann wirklich ganz soft in diese Kurven gehen.
1: Ja, und, genau. Wie der Trainer dann, damals immer sagte, das Popometer, ne, das, also du hast das so ein Gefühl irgendwie dann auch, wie schnell du fahren darfst oder kannst.
0: Und dann sind sie alle sauer hinter dir. Das
1: ist nicht gut. Genau. Ja, ja, ich bin auch definitiv dann auch immer schon ein bisschen langsamer gefahren, ne? Davon abgesehen.
0: Hast du jetzt mittlerweile dann dadurch auch mehr Ahnung von Chemie?
1: Naja, ein bisschen vielleicht. Ich habe mich nie dafür interessiert in der Schule früher. Aber so beim Fahren war es halt schon interessant. Und vor allen Dingen, wenn du dann abgeladen hast zum Beispiel, du musstest ja dann Sicherheitskleidung anhaben. Das war teilweise wirklich bis zur Feuerwehrausrüstung, die du anhattest.
0: Mit Schutzschild und solchen Sachen, ne?
1: Ja, ja, klar. Also Brille sowieso, Handschuhe sowieso, klar, Sicherheitsschuhe. Und dann eben nach Möglichkeit auch Sicherheitskleidung, die säurefest ist, wo das nicht durchdringen kann.
0: Ist dir da mal irgendwie ein Missgeschick beim Abladen passiert, dass du mit der Ladung in Berührung kamst, mehr als du wolltest?
1: Ja, einmal ganz bisschen war das mit Natronlauge, aber das war beim Schlauchspülen. Da habe ich den Schlauch mit Wasser durchgespült. Musst du da machen, bevor du den wieder in deine reinpackst. Und das hat ein bisschen gespritzt. Und da habe ich so ein paar Punktchen abgekriegt. Und na, das hat nicht wehgetan, aber es war nachher verkrustet. Denn Natronlauge ist eigentlich insofern sehr gefährlich, weil sie anorganisch ist. Wenn du wirklich die Natronlauge direkt auf die Haut kriegst, das muss sofort ausgeschält werden, gewaschen werden. Das muss auch hinterher operiert werden. Die Haut wächst dann nicht mehr nach. Dann geht das nur noch mit Hauttransplantation. Ich weiß es deshalb, weil ein Kollege mal was mitbekommen hat und eine Kollegin. Die haben da reichlich von abgekriegt und die hat dann nachher Hauttransplantation haben müssen, damit diese Wunden wieder verheilen.
0: Das hört sich gruselig an.
1: Ja, richtig. Bei Salzsäure, da kannst du eher abwaschen. Ne, musst mit viel Wasser dann spülen, falls du sowas mal abkriegst. Da ist mir mal, das war aber nicht mein Fehler. Das war im Winter, da war es richtig kalt, so minus 15 Grad. Und bei der Abladestelle ist die Leitung geplatzt. Das war eine Kunststoffleitung. Und da kam ein bisschen Druck, eine Fontäne neben mir hoch. Aber ich habe Gott sei Dank schnell genug reagiert, bin weggesprungen und habe dann also Gott sei Dank nichts abbekommen. Ne? Das hätte auch ins Auge gehen können da. Aber alles im grünen Bereich, sag ich mal. Ist nichts passiert.
0: Sag mal, jetzt fährst du so gefährliches Zeug, wird das auch besser bezahlt, als wenn du ungefährliches Zeug fahren würdest?
1: Zu der Zeit war das noch nicht. Also ich habe ganz normal weiter verdient, wie ich vorher mit Schuhboden verdient habe. Jetzt war es auch eine ganz kleine Firma.
0: Also ich muss dazu sagen, ich habe nie den ADR-Schein gemacht, weil dann haben die Kollegen das Gift fahren müssen und ich habe es halt nicht gefahren und die haben ja auch nicht mehr Geld dafür gekriegt. Deswegen wollte ich den gar nicht machen.
1: Nö, dann ist es auch eigentlich blöd, aber das war jetzt eine Tankspedition. Ja, wir hatten also nur Tanker da. Ne? Haben alles nur mit ob 5 Autos, 6 Autos.
0: Nächste Runde musst du uns mal erzählen, was denn für das Tankerfahren spricht. Transport im Netz, wir sprechen uns noch.
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1: Ich bin Thomas Bleskin. Eine deutliche Mehrheit der Bürger in Deutschland lehnt eine Erhöhung der Diäten der Bundestagsabgeordneten in diesem Jahr ab. Die Bezüge sollen zum 1. Juli automatisch um knapp 500 Euro steigen.
2: 85% sprachen sich in einer YouGov-Umfrage dafür aus, dass die Parlamentarier auf die Erhöhung verzichten sollten. Auf rund 12.330 Euro würden ihre Bezüge monatlich steigen. Eine automatische Anpassung, die sich an der allgemeinen Lohnentwicklung orientiert und im Abgeordnetengesetz geregelt ist. Viele in der Bevölkerung würden es aber als wichtiges Signal sehen, wenn die Abgeordneten trotzdem in diesem Jahr darauf verzichten. Auch im Bundestag selbst gibt es die Tendenz, per Beschluss die Erhöhung auszusetzen, in der Opposition und auch in der SPD. 2020, während der Corona-Pandemie, war das schon mal der Fall. Diana Kramer, Nachrichtenredaktion.
1: Der Kreml hat einen Besuch von Russlands Präsident Wladimir Putin für Dienstag und Mittwoch in China angekündigt. Putin folge damit einer Einladung des chinesischen Staatschefs Xi Jinping, teilte der Kreml mit. Bei dem Besuch sollen Putin und Xi demnach über die Beziehungen ihrer Länder sprechen und sich über internationale Probleme austauschen. CDU-Generalsekretär Carsten Linnemann hat die Buhrufe für Bundeskanzler Friedrich Merz auf dem DGB-Bundeskongress kritisiert. Der Frankfurter Allgemeinen Sonntagszeitung sagte er, seine Oma hätte früher gesagt, so etwas mache man nicht.
3: Auf dem Gewerkschaftskongress in Berlin warb Merz für tiefgreifende Sozialreformen und kassierte dafür Pfiffe und Buhrufe. Für Linnemann ist das ein Unding. Er spricht von einer Verrohung des politischen Diskurses. Der CDU-Generalsekretär will die Debatte aber weiterführen, auch mit den Gewerkschaften. Bis zur Sommerpause will die Bundesregierung ein Reformpaket schnüren zu zentralen Themen wie Steuern, Arbeitsmarkt, Rente und Bürokratieabbau. Kein einfaches Vorhaben. In den vergangenen Wochen gab es darüber wiederholt Zoff in der Koalition. Dirk Zeitler, Nachrichtenredaktion.
1: Zum Fußball. Der letzte Spieltag der Bundesliga-Saison steht an. Zwischen Schlusslicht St. Pauli, dem vorletzten Heidenheim und Wolfsburg auf dem Relegationsplatz bahnt sich ein wahrer Abstiegskrimi an. Alle drei haben 26 Punkte, Wolfsburg die bessere Tordifferenz. St. Pauli und Wolfsburg treffen direkt aufeinander, Heidenheim empfängt Mainz. Anpfiff aller Partien ist um 15.30 Uhr.
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4: Hallo liebe Kopfhörer, hier ist immer noch Transport im Netz, Jochen Diekmann und zu Gast heute Angelika Hagedorn, Tankerfahrerin bis vor einiger Zeit. Hallo Angelika, noch da, ganz unverletzt und guten Mutes.
5: Ja, alles gut. Hallo.
4: Also in der nächsten Runde musst du uns mal erzählen, was für das Tankerfahren spricht. Und wieso du keine Angst hast, bin sehr gespannt. Transport im Netz, bleibt dran.
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0: ET-Radio, dein Euro-Transportradio, Transport im Netz, zu Gast Angelika Hagedorn, Tankerfahrerin. Sag mal, Angelika, macht dir das nicht Angst, dieses mit Gift und explosiv und ätzend, und ist dir das nicht manchmal unangenehm?
1: Ah, es gab schon mal Momente, wo man gesagt hat, oh, das ist ja doch schon ganz schön gefährlich. Aber man muss immer wirklich mit voll dabei sein, mit den Gedanken, und wirklich überall aufpassen, sehen, dass die Schläuche dicht sind und so weiter.
0: Stinkt das nicht auch manchmal?
1: Ja, klar. Salzsäure einatmen, die Dämpfe ist nicht so gut. Das ist schon mal passiert, dass man da mal so einen Hub genommen hat, aber sollte man möglichst vermeiden. Bei einigen Firmen musst du sowieso dann mit Gasmaske arbeiten. Dann gibt es noch so einen Stoff, ich weiß jetzt gar nicht mehr, wie er heißt, aber das war dann ganz extrem, das war kein Gefahrgut, aber das hat auch tierisch gestunken, das ging auch nur mit Gasmaske sonst.
0: Da läufst du dann an der Ladestelle mit Gasmaske rum?
1: Ja, richtig. Genau.
0: Okay, das macht die Arbeit ja auch nicht gerade leichter.
1: Nein, vor allem im Sommer nicht.
0: So, jetzt sag doch bitte mal, was spricht denn für Tankerfahren? Also du hättest ja auch, du bist durch Zufall dahin gekommen, okay?
1: Ja, genau. Ich hatte einen Bekannten, der hat da gearbeitet und also hat gefragt, wir brauchen noch Fahrer. Dann habe ich dann da angefangen, weil das mit dem Schuhboden da aufhörte bei meiner Firma davor. Und das wollte ich immer schon mal machen.
0: Unsere Generation, die Boomer, wir konnten uns das ja auch noch nicht so aussuchen wie heute. Dann nimmt man dann das, was kommt. Ich könnte mir aber vorstellen, was für Tankerfahren spricht, ist, also ich persönlich habe ja so einen Hang zur Faulheit. Und du musst aber beim Tanker eigentlich nur die Schläuche anschließen. Du musst keine Kartons stapeln und keine Paletten.
1: Genau.
0: Aber du musst oben drauf rumklettern. Du musst oben drauf rumklettern beim Saubermachen.
1: Ja, Saubermachen selber braucht es ja eigentlich nicht. Das gibt ja da Firmen für. Und wir hatten bei uns auch einen Platz einen, der das selber gemacht hat. Gut, hin und wieder hast du mal irgendwie was abgespritzt oder so. Aber ansonsten Saubermachen selber nicht. Aber drauf rumklettern schon, klar. Du musst die Deckel zumachen nach dem Laden und kontrollieren, ob alles dicht ist und so weiter.
0: Man sieht doch manchmal so YouTube-Filmchen von Fahrzeugen, die beim Entladen implodieren. Das betrifft aber mehr die Silos, oder kann das beim Tanker auch passieren?
1: Das kann beim Tanker auch passieren. Mir ist das nämlich auch schon einmal passiert. Also nicht dolle. Ich war beim Salzsäure ausladen und die haben mit dem eigenen System ausgeladen, also die Säure rausgezogen. Und ich war oben gewesen auf dem Auto und war der Meinung, ich hätte die Entlüftung oder Belüftung aufgemacht und habe wohl den falschen Hebel erwischt. Es knackte dann einmal und da bin ich aber ganz schnell wieder nach oben und habe aufgemacht. War jetzt, und ein bisschen hatte er sich zusammengezogen. Der war aber vorher schon malediert gewesen.
0: Der war dann geschrottet, oder?
1: Nein, der war nicht geschrottet. Der war ein bisschen eingezogen und den haben wir dann zu Hause auf dem Platz, haben die den mit Wasserdruck wieder ausgebeult.
0: Wieder ausgebeult, aufgeblasen.
1: Das hat
0: wieder
1: funktioniert. Ja, ganz
0: Transport im Netz. Wir sprechen uns noch.
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0: ET-Radio, dein Eurotransport-Radio, Transport im Netz, zu Gast Angelika Hagedorn. Angelika, du fährst jetzt nicht mehr Tanker, sondern du fährst für eine Eventagentur. Das ist doch sowas wie Rock'n'Roll-Trucking, oder?
1: Richtig, sowas in der Art. Genau.
0: Also mit so Kisten, die alle auf Rollen sind und die dann auf die Bühne geschoben werden.
1: Ja, ganz genau, solche Dinge. Aber da brauchen wir selber nicht Hand anlegen, das machen die Roadies. Da brauchst du wirklich nur fahren oder mal umsatteln oder was. Ja gut, mal fasst man mit an, wenn irgendwas ist, aber normalerweise im grünen Bereich, man macht nichts. Man fährt nur hin, wartet, abladen und wieder weg.
0: Also für mich hört sich das toll an. Wie gesagt, ich habe ja so einen Hang zur Faulheit, deswegen habe ich ja lange Zeit Textil gefahren, hängende Ware. Also die, die bei Rock'n'Roll Trucking fahren, die sollen dann wohl auch mit aufbauen. Aber da ist man dann wohl auch mit Leib und Seele dabei und in der ganzen Welt unterwegs.
1: Ja, genau, das habe ich auch schon mal gesehen. Ich bin jetzt mal, also Konzerte auch gefahren hier, mit Mark Forster mal 2 Konzerte mitgefahren. Ansonsten fahren wir viel Stuttgart zum Beispiel, diese SWR-Party oder irgendeine Messe, wo dann ausgestellt wird. Also das ist so sehr umfangreich auch. Wir sind auch schon in Spanien gewesen, in Valencia, beim Ricardo Tormo Ring und haben dann Equipment hingebracht. Da wurden die ausgestellt über 4 Wochen. Da sind wir in Doppelbesatzung mal gefahren. War mal eine ganz interessante Variante.
0: Was wurde da ausgestellt?
1: Die MANs, die kleinen Autos, diese
0: Alles klar. Genau. Verstehe. Wenn jetzt so ein Konzert ist, ne, und ihr bringt jetzt das Equipment für ein Konzert oder so eine Präsentation, dann ist das wahrscheinlich am Tag davor oder ist das eine Woche davor oder am selben Tag? Wie ist das?
1: Teilweise am selben Tag, teilweise einen Tag davor.
0: Wenn ja,
1: Künstler auf Tournee gehen, dann geht das ja von einem auf den anderen Tag. Der ist in einem Tag in der Stadt, am nächsten in der. Das geht also recht zügig, dass abgebaut und wieder aufgebaut wird. Ne?
0: Das wollte ich nämlich fragen. Wenn ihr jetzt zum Beispiel morgens wo ankommt, weil abends Konzert, dann wird alles ausgeladen, aufgebaut, dann steht ihr doch bis zum nächsten Tag, weil ihr das ganze Zeug selber wieder mitnimmt.
1: Richtig, genau so. Du stehst dann da mit deinem Auflieger und sobald du dran bist mit deinen Sachen, so fährst du rückwärts da irgendwo dran, dann laden sie dein und dann kannst du dich auch schon wieder auf den Weg machen in die nächste Stadt, so ungefähr.
0: Ja, du kannst ja auch das Konzert abends anhören und hast sogar einen Backstage-Ausweis, worum dich viele beneiden.
1: Ja, gut. So viele Konzerte bin ich noch nicht gefahren, aber wie gesagt, meistens diese anderen Sachen, diese öffentlichen Partys und so weiter. Oder wir waren am Deichbrand zum Beispiel oder in Weeze, Paracoville oder wie das heißt.
0: Das ist doch toll.
1: Hingebracht, aber das, ja.
0: Da ist man dann dienstlich.
1: Dann fährst du
0: wieder. Da ist man dann dienstlich auf einer Party und kriegt sogar noch Spesen.
1: Ja, genau.
0: So, und du bist mehr oder weniger ungefähr mein Jahrgang, wie so viele meiner Interviewpartner.
1: Genau
0: mein Jahrgang. Okay, 59.
1: Ja.
0: Wie so viele meiner Interviewpartner.
1: Ich dachte, du wärst älter.
0: Achso, danke, dann bist du älter, alles klar. Jedenfalls bist du, wie so viele meiner Interviewpartner, gerade auf dem Sprung in die Rente, so noch mit einem Fuß in der Tür in der Arbeitswelt oder einem kleinen Zeh höchstens noch, aber eben auch schon größtenteils in der Rente. Und wie es dir dabei geht oder euch, der Peter ja auch dein Liebster, darüber reden wir gleich in der letzten Runde. Transport im Netz, bleibt dran.
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0: Transport im Netz, zu Gast Angelika Hagedorn, ringfrei zur letzten Runde. Angelika, du bist jetzt seit letztem Jahr frisch gebackene Rentnerin, machst noch Teilzeit eben für diese Eventagentur. Warum machst du das in Teilzeit? Weil du das Geld brauchst oder weil du noch nicht zum alten Eisen gehören willst, weil der LKW-Fahren Spaß macht oder warum?
1: Ja, ich würde sagen, das hört sich schon gut an, wie du das vorgegeben hast. Also mein Mann und ich fahren beide da immer noch ganz gerne. Und das Geld ist ja auch nicht zu verachten, da wir ja, wie gesagt, unser Wohnmobil und unsere beiden Motorräder haben und die Rente ja nicht gerade so riesig ist, kann man das Geld immer gut.
0: Ihr habt euch ein richtig geiles Wohnmobil gekauft und seid damit immer in Spanien. Was ist das für ein Wohnmobil?
1: Das ist ein Concorde Alkoven, ein Charisma 750. Der ist schon 26 Jahre alt, aber der steht noch richtig gut da. Ist auf dem Mercedes Sprinter und uns gefällt er sehr gut. Wir haben dann natürlich in Spanien ein Vorzelt davor. Sonst ist es natürlich, wenn man so wirklich, wir sind ja 7 Monate in Spanien, sonst wäre es ein bisschen zu klein, würde ich sagen. Also mir wäre es dann zu eng.
0: Ihr habt den Gebrauch gekauft. Also der sah so tippitoppi aus, dass ich dachte, der wäre neu.
1: Nein, der ist Baujahr, nicht Baujahr. Wir haben 19 gekauft, der ist Baujahr 2000, richtig.
0: Seit Covid sind die ja so wahnsinnig teuer geworden.
1: Ja, ganz genau.
0: Da könnt ihr die Motorräder mitnehmen?
1: Wir haben Anhänger noch, einen geschlossenen Anhänger von Debon. Und da passen die Motorräder beide rein. Und wie gesagt, auch noch ein paar andere Sachen, so Kisten, was man noch alles so mitnimmt. Ne?
0: Zufällig habt ihr ja auch den richtigen Führerschein dafür.
1: Ganz genau so.
0: Wie viel zusätzliches Gesamtgewicht hat euer Wohnmobil?
1: Das hat nicht viel. Der hat zulässiges Gesamtgewicht nur 5 Tonnen.
0: Das heißt, theoretisch, mit dem alten PKW-Führerschein kann man das ganze Gespann noch fahren. Mit dem alten, der bis 7 Mal
1: umgeht. Ja, ganz genau. Ja.
0: Auch einschließlich Anhänger. Ja, das ist gut. Jetzt aber die Gretchenfrage. Warum fahrt ihr dann immer nach Spanien? Warum nicht jedes Mal in ein anderes Land?
1: Wir lieben Spanien einfach. Und das ist also die Wettergewissheit. Ist schon ganz gut. Diese Saison wäre es jetzt nicht ausnahmsweise mal nicht ganz so dolle. Es hat halt viel geregnet, es war stürmisch. Aber ansonsten, irgendwie passt das. Und wir haben da einen Platz, den haben wir fest jetzt fürs ganze Jahr gemietet. Das ist wie ein kleines Dörfchen. Unsere Nachbarn, man kennt sich, die sind auch alle so wie wir, bleiben auch da so 7 Monate. Teilweise bleiben sie auch das ganze Jahr da. Aber das ist einfach diese Ruhe da ganz toll. Die spanische Mentalität.
0: Wo ist der Platz so ungefähr?
1: In der Nähe von Murcia.
0: In der Nähe von Murcia, also nicht am Meer?
1: Ja, nein, es ist am Meer. Also bis zum Meer haben wir 20 Kilometer.
0: Das heißt doch, euch ist noch überhaupt in keinster Weise irgendwie langweilig als Rentner.
1: Nein, überhaupt nicht. Wir haben auch letztes Jahr, als wir in Spanien waren, dann eine Rundreise mit den Motorrädern gemacht. Sind wir also an der Küste Spanien entlang, nach Portugal rüber. An der Küste so, also Nähe der Küste, waren wir 12 Tage unterwegs mit den Motorrädern, so knapp 3000 Kilometer.
0: Letzte Frage, ganz kurz. Was habt ihr für Mopeds?
1: Wir haben BMW 1200 GS, beide.
0: Ach ja, es hört sich ja irgendwie schon nach reichen Leuten an. Ein Wohnmobil mit 2 dicken BMWs da drin. Ich wünsche euch Gesundheit und ein langes Leben, dass ihr noch möglichst lange diese tolle Situation jetzt genießen könnt. Das war Transport im Netz, zu Gast Angelika Hagedorn. Angelika, buen viaje.
1: Gracias.
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1: Ich bin Thomas Bleskin. Der Kreml hat einen Besuch von Russlands Präsident Wladimir Putin für Dienstag und Mittwoch in China angekündigt. Putin folge damit einer Einladung des chinesischen Staatschefs Xi Jinping, teilte der Kreml mit.
2: Es soll um die Beziehungen der beiden Länder gehen und um internationale und regionale Probleme, teilte der Kreml mit. Geplant ist demnach anschließend die Unterzeichnung einer gemeinsamen Erklärung und einer Reihe bilateraler Dokumente. Außerdem steht ein Treffen mit dem chinesischen Ministerpräsidenten an. Putins Reise folgt mit kurzem Abstand auf einen mehrtägigen Staatsbesuch von US-Präsident Donald Trump. Er war erst gestern aus China zurück in die USA geflogen. Katharina Schröder, Moskau.
1: Eine deutliche Mehrheit der Bürger in Deutschland lehnt eine Erhöhung der Diäten der Bundestagsabgeordneten in diesem Jahr ab. Die Bezüge sollen zum 1. Juli automatisch um knapp 500 Euro steigen.
3: 85% sprachen sich in einer YouGov-Umfrage dafür aus, dass die Parlamentarier auf die Erhöhung verzichten sollten. Auf rund 12.330 Euro würden ihre Bezüge monatlich steigen. Eine automatische Anpassung, die sich an der allgemeinen Lohnentwicklung orientiert und im Abgeordnetengesetz geregelt ist. Viele in der Bevölkerung würden es aber als wichtiges Signal sehen, wenn die Abgeordneten trotzdem in diesem Jahr darauf verzichten. Auch im Bundestag selbst gibt es die Tendenz, per Beschluss die Erhöhung auszusetzen, in der Opposition und auch in der SPD. 2020, während der Corona-Pandemie, war das schon mal der Fall. Diana Kramer, Nachrichtenredaktion.
1: Beim Absturz eines Kleinflugzeugs in einem Wohngebiet in Limburger Hof südlich von Mannheim sind zwei Insassen ums Leben gekommen. Nach Angaben der Polizei gibt es derzeit keine Hinweise auf verletzte Anwohner. Die Maschine war gegen 11.30 Uhr auf einem Grundstück am Ortsrand abgestürzt. Im größeren Umkreis der Absturzstelle lägen zahlreiche Trümmerteile, hieß es. Das Gebiet wurde weiträumig abgesperrt. Für Anwohner wurde eine Anlaufstelle eingerichtet. Zum Fußball. Der letzte Spieltag der Bundesliga-Saison steht an. Zwischen Schlusslicht St. Pauli, dem vorletzten Heidenheim und Wolfsburg auf dem Relegationsplatz bahnt sich ein wahrer Abstiegskrimi an. Alle drei haben 26 Punkte, Wolfsburg die bessere Tordifferenz. St. Pauli und Wolfsburg treffen direkt aufeinander, Heidenheim empfängt Mainz. Anpfiff aller Partien ist um 15.30 Uhr.
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1: Ich bin Thomas Bleskin. Russlands Präsident Putin reist kommende Woche nach China. Nach Angaben des Kremls und des Außenministeriums in Peking besucht Putin am Dienstag und Mittwoch Staatschef Xi Jinping. Bei den Gesprächen soll es um die Beziehungen beider Länder und um internationale Fragen gehen. Anschließend seien eine gemeinsame Erklärung und mehrere Abkommen geplant. CDU-Generalsekretär Carsten Linnemann hat die Buhrufe für Bundeskanzler Friedrich Merz auf dem DGB-Bundeskongress kritisiert. Der Frankfurter Allgemeinen Sonntagszeitung sagte er, seine Oma hätte früher gesagt, so etwas mache man nicht.
2: Auf dem Gewerkschaftskongress in Berlin warb Merz für tiefgreifende Sozialreformen und kassierte dafür Pfiffe und Buhrufe. Für Linnemann ist das ein Unding. Er spricht von einer Verrohung des politischen Diskurses. Der CDU-Generalsekretär will die Debatte aber weiterführen, auch mit den Gewerkschaften. Bis zur Sommerpause will die Bundesregierung ein Reformpaket schnüren zu zentralen Themen wie Steuern, Arbeitsmarkt, Rente und Bürokratieabbau. Kein einfaches Vorhaben. In den vergangenen Wochen gab es darüber wiederholt Zoff in der Koalition. Dirk Zeitler, Nachrichtenredaktion.
1: Beim Absturz eines Kleinflugzeugs in einem Wohngebiet in Limburger Hof südlich von Mannheim sind zwei Insassen ums Leben gekommen. Nach Angaben der Polizei gibt es derzeit keine Hinweise auf verletzte Anwohner.
3: Das Kleinflugzeug soll auf einem Grundstück am Ortsrand der Gemeinde abgestürzt sein. Wie das Unglück genau passierte, ist noch unklar. Das Kleinflugzeug soll offenbar ein Hausdach gestriffen und dann abgestürzt sein. Das melden verschiedene örtliche Medien. Die Trümmerteile fielen auf Häuser, Straßen und Vorgärten. Sie sind weit in dem Wohngebiet verteilt. Anwohner sollen bisher nicht getroffen worden sein. Wie viele Menschen an Bord der Maschine waren, ist noch unklar. Tine Klimach, Nachrichtenredaktion.
1: Schwedens ESC-Teilnehmerin Felicia hat nach der Generalprobe einen Kreislaufkollaps erlitten. Nach Angaben des Senders SVT gegenüber der deutschen Presseagentur hatte die Sängerin nach der Probe in ihrem Umkleideraum einen Blutdruckabfall, weil sie dehydriert gewesen sei. Felicia erklärte, im sogenannten Green Room sei es unglaublich heiß gewesen, ihr sei immer schwindliger geworden. Inzwischen habe sie gut geschlafen, gegessen und getrunken und sei bereit für das Finale.
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6: Und los geht's in den Mittwoch in der Fernfahrershow. Vom ferngesteuerten LKW bis zur KI-Recruiting. Die Transport- und Logistikbranche verändert sich gerade rasant. Auf Technikmessen werden heute schon Lastwagen aus Kontrollräumen gesteuert, während Speditionen gleichzeitig händeringend um Fahrer und Fachkräfte suchen. Künstliche Intelligenz soll jetzt helfen, Bewerber schneller zu finden und Prozesse zu automatisieren. Außerdem schauen wir auf die harten Arbeitsbedingungen vieler Paketboten mit langen Tagen, wenig Geld und viel Druck. Das sind unter anderem unsere Themen in dieser Sendung. Ich bin André Sahorn und ich wünsche euch einen schönen Mittwoch.
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1: Die Fernfahrershow heute am Mittwoch. Ferngesteuerte Lastwagen und Züge. Was klingt wie Science-Fiction, wird tatsächlich schon getestet. Auf einer Technikmesse zeigt die Düsseldorfer Firma Mira, wie Fahrzeuge heute schon aus einem Kontrollraum herausgesteuert werden können. Ganz ohne Fahrer geht's zwar noch nicht, aber die Technik gilt als wichtiger Schritt Richtung autonomes Fahren. Vin Neidlinger steht in einer Art Hightech-Cockpit mit mehreren großen Bildschirmen, da sitzt jemand davor und steuert einen LKW aus der Ferne. Und wie das genau funktioniert, das erklärt Herr Heidlinger jetzt gerade.
2: Richtig, der fährt Auto. Wir haben hier unseren Control Station demonstriert. Wir werden hier teleoperiert fahren. Wir haben einen Yard Truck auf dem Messegelände, der hier von Mitarbeitern von uns teleoperiert, ferngesteuert über ein 5G-Netzwerk aus der Ferne operiert wird.
1: Draußen auf dem Messegelände im LKW sitzt trotzdem ein Fahrer hinter dem Steuer.
2: Genau, der sitzt aus Sicherheitsgründen hier auf der Messe. Ist natürlich viel Publikumsverkehr und deswegen haben wir da einen Safety Driver drin, um auf diesem Messegelände dann auch sicher fahren zu können. Aber der ist für die Sicherheit da. Gefahren wird hier über den Control Station Stand bei uns hier auf dem Messestand.
1: Für welche Bereiche eignet sich die Fernsteuerung heute besonders gut?
2: Es gibt sehr viele Einsatzgebiete, angefangen ÖPNV, zum Beispiel On-Demand-Shuttles, also bedarfsgerechter Shuttle-Verkehr ist ein Einsatzgebiet. Ein anderer Einsatzgebiete sind Logistik, sowohl auf der Straße als auch Werksverkehre, Häfen etc., also überall dort, wo logistische Dienstleistungen erbracht werden. Landwirtschaft ist ein Einsatzgebiet, zum Beispiel einen Traktor vom Hof ins Feld zu bringen. Dort können dann Traktoren automatisiert schon fahren, aber die Strecke über zum Beispiel eine öffentliche Straße, die muss eigentlich immer noch manuell betrieben werden. Das kann man schon jetzt mit Teleoperationen machen, um dort auch eine höhere Effizienz zu haben. Und zu guter Letzt auch natürlich auch auf der Schiene. Da haben wir ja auch ein Projekt gestartet. Remote Train heißt das, zusammen mit der Deutschen Bahn und Siemens Mobility, dass man Züge dann auch im Rangierbetrieb fern operieren kann. Auf dem Wasser ist es auch vorstellbar. Also es gibt ganz breite Anwendungsbasis für diese Technologie.
1: Ist das fernoptimierte Fahren aus Ihrer Sicht die Vorstufe zum komplett autonomen Fahrzeug?
2: Das ist eine Ergänzung. Ja. Also einmal, dass sie einen Human in the Loop haben, eine Art Fail-Safe. Falls mal die Automatisierung nicht weiter weiß, eine Situation nicht lösen kann, kann ein Fahrer diese Situation sehr dynamisch lösen. Auf der anderen Seite erlaubt die Teleoperation auch heute schon, mehr Effizienz in Logistikketten reinzubringen und auch gerade das Thema Personalmangel, was uns heute betrifft und auch in Zukunft betreffen wird und immer mehr betreffen wird, auch jetzt schon anzugehen, um das vorhandene Personal effizienter einzusetzen, um die Operations überhaupt dann auch aufrechterhalten zu können.
1: Mal ein Blick nach vorne. Wann wird denn Ihrer Einschätzung nach wirklich niemand hinter dem Lenkrad sitzen müssen?
2: Schwer zu sagen. Es wird immer Anwendungen geben, wo einer hinterm Steuer sitzt. Bei uns sitzt einer hinter dem Steuer. Der sitzt nur nicht mehr im Fahrzeug, sondern der macht das aus der Ferne. Es wird immer die Kombination sein. Es wird nie 100% das eine oder das andere sein, sondern die Kombination macht es und das macht es effizienter am Ende des Tages.
1: Sagt Vin Neidlinger, Geschäftsführer der Mira GmbH aus Düsseldorf, über die Zukunft ferngesteuerter Fahrzeuge und den langen Weg zum autonomen Fahren.
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1: Pakete bestellen gehört für viele zum Alltag, doch hinter der schnellen Lieferung steckt oft harte Arbeit. Nach Recherchen des ARD-Magazins Plus Minus arbeiten viele Paketboten deutlich länger als erlaubt. Manche Fahrer sind bis zu 14 Stunden täglich unterwegs, bezahlt werden aber oft nur die Stunden der Zustelltour. Begleitet wurde unter anderem ein 22-jähriger Paketbote aus Rumänien. Er startet morgens um 7 im Depot, sortiert Pakete und liefert danach oft bis in den Abend hinaus aus. Trotzdem liegt sein Stundenlohn laut eigener Aussage teilweise unter 9 Euro. Kritik gibt es auch an den Wohnbedingungen. Einige Fahrer leben zu viert in einem kleinen Zimmer und zahlen dafür mehrere hundert Euro Miete im Monat. Experten sprechen von einem wilden Westen der Paketbranche. Besonders problematisch seien Subunternehmen, die unter starkem wirtschaftlichen Druck stehen. DPD erklärt, alle Partner müssen sich an den Mindestlohn und an die Arbeitsgesetze halten.
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1: Die Fernfahrershow heute am Mittwoch. Fahrer gesucht und zwar dringend. Der Fachkräftemangel setzt viele Speditionen in Deutschland massiv unter Druck. Offene Stellen bleiben oft wochenlang unbesetzt, besonders bei Berufskraftfahrern und Disponenten. Jetzt soll künstliche Intelligenz helfen, das Recruiting einfacher und schneller zu machen. Das Unternehmen Spedijobs stellt seine Plattform deshalb komplett auf KI um. Die neue Software soll künftig Stellenanzeigen automatisch erstellen, Bewerber vorsortieren und sogar Videos für soziale Netzwerke produzieren. Außerdem können Anzeigen automatisch in bis zu 13 Sprachen übersetzt werden. Nach Angaben des Unternehmens bleiben aktuell rund 60% aller Stellen in der Transport- und Logistikbranche nach einem Monat noch offen. Viele kleinere Speditionen hätten gar keine eigene Personalabteilung und seien deshalb auf externe Dienstleister oder Jobbörsen angewiesen. Genau davon wollen sich jetzt viele Betriebe unabhängiger machen. Die KI analysiert dabei laut Anbieter, welche Stellen besonders dringend besetzt werden müssen und sucht gezielt passende Kandidaten. Bewerbungen sollen dadurch deutlich schneller bearbeitet werden. Experten gehen davon aus, dass sich der Wettbewerb um Fahrer und Fachkräfte in den kommenden Jahren weiter verschärfen wird. Eigene Bewerberdatenbanken und automatisierte Recruiting-Prozesse könnten deshalb für viele Speditionen zum entscheidenden Wettbewerbsvorteil werden.
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1: Ich bin Thomas Bleskin. Bei dem toten Wal vor der dänischen Insel Anholt handelt es sich um den zuvor in der Ostsee gestrandeten Buckelwal. Das teilten das Umweltministerium in Mecklenburg-Vorpommern und die dänische Umweltbehörde mit. An dem Tier sei der von der privaten Rettungsinitiative angebrachte Tracker gefunden worden. Die AfD erreicht in einer INSA-Umfrage für die Bild am Sonntag einen Rekordwert. Das Institut sieht die Partei bei 29%, ein Punkt mehr als zuletzt. Die Union fällt auf 22%, ihren schwächsten INSA-Wert seit mehr als 4 Jahren.
2: Nicht nur die Union büßt ein, auch die SPD verliert einen Punkt und könnte im theoretischen Fall einer Bundestagswahl nur noch mit 12% rechnen. Zusammen erreichen Schwarz-Rot damit nur noch 34%. Die Grünen legen leicht zu und steigen auf 14%. Es ist ihr bester Wert beim INSA-Institut seit 2,5 Jahren. Die Linke verliert einen Punkt und landet bei 10%. FDP und BSW kommen weiter nur auf 3% und wären damit nicht im Bundestag vertreten. Im Herbst stehen 3 Landtagswahlen an, in Sachsen-Anhalt, Mecklenburg-Vorpommern und Berlin. Tine Klimach, Berlin.
1: Der Kreml hat einen Besuch von Russlands Präsident Wladimir Putin für Dienstag und Mittwoch in China angekündigt. Putin folge damit einer Einladung des chinesischen Staatschefs Xi Jinping, teilte der Kreml mit.
3: Es soll um die Beziehungen der beiden Länder gehen und um internationale und regionale Probleme, teilte der Kreml mit. Geplant ist demnach anschließend die Unterzeichnung einer gemeinsamen Erklärung und einer Reihe bilateraler Dokumente. Außerdem steht ein Treffen mit dem chinesischen Ministerpräsidenten an. Putins Reise folgt mit kurzem Abstand auf einen mehrtägigen Staatsbesuch von US-Präsident Donald Trump. Er war erst gestern aus China zurück in die USA geflogen. Katharina Schröder, Moskau.
1: Und zum Sportfußball. Der FC Energie Cottbus kehrt nach 12 Jahren in die zweite Bundesliga zurück. Am letzten Spieltag der dritten Liga gewannen die Lausitzer mit 1:0 bei Jahn Regensburg und sicherten den zweiten Platz, der Hintermeister VfL Osnabrück zum direkten Aufstieg berechtigt. Die Relegation gegen den 16. der zweiten Liga bestreitet Rot-Weiß Essen. Die Mannschaft von Trainer Uwe Koschinat kam zu einem späten 3:2 Erfolg beim SSV Ulm und verdrängte den MSV Duisburg vom Relegationsplatz.
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6: Und weiter geht's in Stunde 2, heute am Mittwoch in der Fernfahrershow. Eine monatelange Vollsperrung auf der A45, Ärger um eine Taxi-App mit Russland-Verbindungen und mögliche Engpässe beim Motoröl wegen des Iran-Kriegs. Auch heute geht es um Themen, die Autofahrer, Speditionen und die gesamte Verkehrsbranche betreffen. Warum Dortmund 2027 wieder zum Nadelöhr werden könnte, weshalb Datenschützer eine Millionenstrafe gegen die App Yango verhängt haben und Experten sogar vor Problemen bei synthetischen Motorölen warnen. Das jetzt bei uns in dieser Stunde. Ich bin André Sahorn. Willkommen zum Bergfest.
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1: Die Fernfahrershow heute am Mittwoch. Autofahrer und Speditionen im Ruhrgebiet müssen sich auf eine massive Einschränkung einstellen. Die A45 bei Dortmund wird ab April 27 für rund 8 Monate komplett gesperrt. Betroffen ist der Abschnitt zwischen dem Autobahnkreuz Dortmund West und der Anschlussstelle Dortmund Hafen, und zwar in beiden Fahrtrichtungen. Grund dafür ist der Abriss und Neubau einer Brücke aus dem Jahre 1971. Nach Angaben der Autobahn GmbH fahren dort täglich rund 85 Fahrzeuge entlang, darunter besonders viele Lkw. Das Bauwerk habe inzwischen seine Belastungsgrenze erreicht. Eine Sanierung lohne sich wirtschaftlich nicht mehr. Besonders kompliziert, die Brücke verläuft nicht nur über eine Straße, sondern auch über 7 Bahngleise. Deshalb musste die Sperrung eng mit der Deutschen Bahn abgestimmt werden. Die Bahn plant 2027 ohnehin größere Bauarbeiten in dem Bereich. Dieses Zeitfenster will die Autobahn GmbH jetzt nutzen. Eine Teilsperrung sei laut Autobahn GmbH nicht möglich. Für eine Behelfsbrücke fehle der Platz. Außerdem verlaufen dort wichtige Gas- und Stromleitungen. Ein Umleitungskonzept wird derzeit noch ausgearbeitet. Ein Teil des Verkehrs soll künftig über die A43 umgeleitet werden. Dort soll eine wichtige Brücke früher als geplant wieder vollständig freigegeben werden, um den Verkehr besser aufnehmen zu können.
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1: Der Mittwoch hier bei ET Radio, dein Eurotransport Radio in der Fernfahrershow. Wegen Datenschutzverstößen soll die Taxi-App Yango jetzt eine Strafe von 100 Millionen Euro zahlen. Das hat die niederländische Datenschutzbehörde entschieden. Der Vorwurf, persönliche Daten von Fahrern und Fahrgästen sollen auf dem Server nach Russland übertragen worden sein. Betroffen sind unter anderem Informationen wie Führerscheinscans, Wohnadressen und Kontaktdaten. Laut Behörden wurden die Daten in Russland gespeichert und dort gelten aus europäischer Sicht nicht die gleichen Datenschutzstandards wie in der EU. Datenschützer befürchten deshalb, dass russische Behörden auf die Informationen zugreifen könnten. Yango wird vor allem in Afrika, Asien, Lateinamerika und einigen europäischen Ländern genutzt. In Finnland und Norwegen konnten Nutzer über die App Taxifahrten buchen. Genau dort hatten die Datenschutzbehörden die Ermittlungen gestartet. Das Unternehmen weist die Vorwürfe zurück und kündigt an, gegen die Strafe in Berufung zu gehen. Man habe transparent mit den Behörden zusammengearbeitet. Außerdem sei die App in den vergangenen Jahren nicht mehr in Finnland und Norwegen aktiv gewesen. Hinter Yango steht ursprünglich eine Holding des russischen IT-Konzerns Yandex. Heute arbeitet das Unternehmen nach eigenen Angaben unabhängig aus Dubai heraus.
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2: 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Die Autobahn, zumindest mal der erste Fahrstreifen, ist somit blockiert. 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
1: Die Fernfahrershow heute am Mittwoch. Der Krieg im Iran könnte bald auch Autofahrern in Deutschland treffen. Und zwar nicht an der Tankstelle. Branchenexperten warnen jetzt vor Engpässen bei bestimmten Motorölen. Betroffen sind sogenannte Gruppe 3 Öle. Sie werden für moderne synthetische Schmierstoffe gebraucht, also für Motoröle in aktuellen Fahrzeugen. Ein großer Teil dieser Grundstoffe kommt aus den Golfstaaten im Nahen Osten. Durch die angespannte Lage rund um die Straße von Hormuz geraten die Lieferketten jetzt offenbar unter Druck. Nach Angaben der Rohstoffexpertin Gabriela Twining suchen erste Autohersteller in Deutschland bereits dringend nach neuen Lieferanten. Besonders betroffen seien Fahrzeuge von Herstellern wie BMW oder Mercedes-Benz, die auf hochwertige synthetische Schmierstoffe angewiesen sind. Die Expertin warnt, die Situation sei inzwischen sogar angespannter als während der Corona-Pandemie. Preise für bestimmte Öle steigen bereits stark an, alternative Bezugsquellen seien knapp und die Folgen könnten weit über die Autoindustrie hinausgehen. Auch Busunternehmen und der öffentliche Nahverkehr nutzen entsprechende Schmierstoffe. Sollte sich die Lage im Nahen Osten weiter verschärfen, könnten Engpässe schon in den kommenden Wochen spürbar werden. Das war's mit der Fernfahrershow für heute. Jetzt bleibt mir nur noch übrig, mein Abenteuer und Rainer Meutsch.
2: Alexandra Lattek nimmt uns mit nach Indien. 16 Monate hat die Wahlmünchnerin dort mit Zug und Rucksack die Millionenmetropolen bereist. 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
1: 13 bis 15 Uhr, mein Abenteuer. Ja, Klartext Berlin meldet sich ab 16 Uhr, die Trucker Church ab 10. Ich bin ab 18 Uhr wieder zugegen und morgen in der Donnerstagsausgabe wieder frisch, fromm, fröhlich ab 7. André Sahorn wünscht euch morgen einen schönen Feiertag.
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1: Ich bin Thomas Bleskin. Der tote Wal vor Dänemark ist der Ostseewal Timmy. Das teilten das Umweltministerium in Mecklenburg-Vorpommern und die dänische Umweltbehörde mit. Demnach wurde an dem Buckelwal vor der Insel Anholt ein Tracker gefunden.
2: Taucher der dänischen Naturschutzbehörde und eine deutsche Tierärztin hatten den Wal nochmal untersucht und sind dabei auch unter das Tier getaucht. Anfangs war kein Sender an der Rückenflosse entdeckt worden, weil das Tier auf dem Rücken lag. Der Tauchgang brachte nun Klarheit. Damit ist die Rettungsaktion der privaten Initiative gescheitert. Wal Timmy war mehrmals an der Küste Schleswig-Holsteins und Mecklenburg-Vorpommerns gestrandet. Dann wurde er von der privaten Initiative mit Hilfe eines Lastkahns ins offene Meer gebracht. Experten von Tierschutzorganisationen hatten seine Überlebenschancen als sehr gering eingeschätzt. Tine Klimach, Nachrichtenredaktion.
1: Eine deutliche Mehrheit der Bürger in Deutschland lehnt eine Erhöhung der Diäten der Bundestagsabgeordneten in diesem Jahr ab. Die Bezüge sollen zum 1. Juli automatisch um knapp 500 Euro steigen.
3: 85% sprachen sich in einer YouGov-Umfrage dafür aus, dass die Parlamentarier auf die Erhöhung verzichten sollten. Auf rund 12.330 Euro würden ihre Bezüge monatlich steigen. Eine automatische Anpassung, die sich an der allgemeinen Lohnentwicklung orientiert und im Abgeordnetengesetz geregelt ist. Viele in der Bevölkerung würden es aber als wichtiges Signal sehen, wenn die Abgeordneten trotzdem in diesem Jahr darauf verzichten. Auch im Bundestag selbst gibt es die Tendenz, per Beschluss die Erhöhung auszusetzen, in der Opposition und auch in der SPD. 2020, während der Corona-Pandemie, war das schon mal der Fall. Diana Kramer, Nachrichtenredaktion.
1: Die AfD erreicht in einer INSA-Umfrage für die Bild am Sonntag einen Rekordwert. Das Institut sieht die Partei bei 29%, ein Punkt mehr als zuletzt. Die Union fällt auf 22%, ihren schwächsten INSA-Wert seit mehr als 4 Jahren. Auch die SPD verliert und kommt nur noch auf 12%. Die Grünen legen leicht zu auf 14%, die Linke büßt einen Punkt ein und erreicht 10%. Schwedens ESC-Teilnehmerin Felicia hat nach einer Generalprobe einen Kreislaufkollaps erlitten. Nach Angaben des Senders SVT gegenüber der deutschen Presseagentur hatte die Sängerin nach der Probe in ihrem Umkleideraum einen Blutdruckabfall, weil sie dehydriert gewesen sei. Felicia erklärte, inzwischen gehe es ihr wieder gut.
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4: Herzlich willkommen zu Vollgas, das Automagazin hier auf ET-Radio. Tanken wird ja immer teurer und viele Autofahrer fragen sich, wie komme ich mit einer Tankfüllung weiter? Ja, die gute Nachricht, schon mit ein paar einfachen Handgriffen lässt sich beim Verbrauch überraschend viel herausholen, nämlich Tempo runter, Fenster zu, Dachbox ab und im besten Fall kann sich der Spritverbrauch fast halbieren. Außerdem schauen wir auf die aktuellen Sommerreifentests des ADAC. Welche Reifen überzeugen bei Sicherheit, Bremsweg und Fahrverhalten? Welche Modelle fallen durch und was bedeutet eigentlich ein Platz im Mittelfeld? Ist das schon ein Kompromiss oder immer noch eine gute Wahl? Und Rekordspritpreise verändert das Verhalten auf Deutschlands Straßen. Die Nachfrage nach neuen und gebrauchten E-Autos steigt. An den Bahnsteigen wird es voller. Wie reagieren da Autofahrer auf die Preisexplosion und warum greifen die ersten staatlichen Maßnahmen bisher nicht so, wie viele erwartet haben? Das sind die Themen heute bei Vollgas, das Automagazin. Ich bin Tom Nitzsche. Hallo.
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0: Ihr hört Vollgas, das Automagazin mit Tom Nitzsche. Seit inzwischen fast 2 Monaten ist es das Top-Thema unter Autofahrern, die Spritpreise. Unter 2 Euro je Liter geht seit Anfang März praktisch nichts mehr. Egal ob Diesel oder Benzin, da hat auch die neue Regel, dass die Preise nur noch einmal am Tag erhöht werden können, wenig bis nichts geändert. Zwar wissen wohl wirklich alle Autofahrer, dass man den Verbrauch mit dem Gasfuß spürbar beeinflussen kann. Wie sehr es den Durst des Autos aber am Ende beeinflusst, das werden wohl die wenigsten wirklich mal gemessen haben. Über diese und andere Spritsparmöglichkeiten wollen wir jetzt mal sprechen, und zwar mit Carina Bellemu. Sie ist Redakteurin bei der Zeitschrift Auto, Motor und Sport und ist jetzt bei mir. Hallo Carina.
1: Hallo.
0: Carina, ich sagte es ja eben schon, es ist eine Binsenweisheit, dass man den Verbrauch maßgeblich beeinflussen kann. Wie viel Sparpotenzial da schlummert, ist aber vielen vermutlich gar nicht bewusst. Fangen wir doch mal mit der Autofahrt und dem Gasfuß an. Was bringt es, wenn ich 100 anstatt 130 oder gar 160 fahre?
1: Ja, es ist natürlich grundsätzlich kein Geheimnis, dass man Sprit spart, wenn man langsamer fährt. Das muss man, glaube ich, keinem Autofahrer erklären. Aber die Zahlen sprechen da schon sehr für sich. Ab diesem genannten 100 km/h wird eben der Luftwiderstand definitiv zum Spritfresser. Und das kann man ganz anschaulich zeigen. Die Redaktion hat es mit einem Skoda Karoq nachgemessen. Bei Tempo 100 hat der da 5,1 Liter Diesel pro 100 Kilometer verbraucht. Bei 130 waren es glatte 7 Liter und bei 160 km/h waren es schon 9,6 Liter. Also das ist ein Unterschied von 88% zwischen Tempo 100 und Tempo 160.
0: Ein weiterer Spritfresser sind Anbauten, also Fahrradträger, Anhänger oder die beliebte Dachbox. Um wie viel steigert sich denn da der Verbrauch?
1: Dachboxen zum Beispiel wirken eben wie eine zusätzliche Stirnfläche im Wind. Und bei diesem vorher erwähnten Versuch mit dem Karoq hat sich der Verbrauch bei Tempo 100 um mehr als ein Drittel auf 6,9 Liter erhöht. Bei 130 waren es dann schon 9,6 Liter. Ein Fahrradträger an der Anhängerkupplung fällt dahingehend weniger ins Gewicht, weil die Räder vergleichsweise gut im Windschatten von so einem steil abfallenden Heck eben stehen. Und den größten Sprung im Verbrauch verursachen Anhänger. Es gab da einen Versuch mit einem kleinen Wohnwagen. Zulässiges Gesamtgewicht waren damals 1000 Kilogramm. Und da kam der Karoq im Test auf 10,4 Liter bei 80 km/h und auf 13 Liter bei 100 km/h.
0: Wir haben es alle mal in der Fahrschule gelernt, man soll vorausschauend fahren. Da schlummert in der Praxis wohl tatsächlich einiges an Sparpotenzial.
1: Ganz genau. Je früher man ein Auto kontrolliert ausrollen lässt, egal ob jetzt an der Ampel, am Stauende oder beim Abbiegen, desto später muss man bremsen. Auch sowas wie klassisches Jojo-Fahren, also beschleunigen, verzögern, wieder beschleunigen, das treibt den Verbrauch ebenso nach oben und das in der Stadt genauso wie auf der Landstraße. Und es ist eben immer besser, ausreichend Abstand zu halten, ein gleichmäßiges Tempo vorzulegen und am Pedalband zu sein.
0: Wo lassen sich denn sonst noch ein paar Tropfen Sprit sparen? Stichwort Klimaanlage oder auch der richtige Reifendruck?
1: Da gab es eine ADAC-Messung, allein ein Fülldruck von etwa 0,4 bar unter dem Sollwert sorgt da für einen Mehrverbrauch von bis zu 0,3 Liter pro 100 Kilometer. Ansonsten kostet natürlich auch die Klimaanlage Sprit. Eine sinnvolle Strategie ist es, da eben moderat zu temperieren und diese Verbraucher nur so lange wie nötig laufen zu lassen. Bei höheren Geschwindigkeiten sind zum Beispiel auch offene Fenster ungünstig. Also da wäre die Klimaanlage schlauer, weil die Aerodynamik leidet. Aber in der Stadt könnte dann zum Beispiel das Lüften effizienter sein.
0: Carina, vielen Dank für das Gespräch und die Infos. Tschüss.
1: Tschüss.
0: Carina Bellemu, Redakteurin bei der Zeitschrift Auto, Motor und Sport, über Spritsparmöglichkeiten, die gerade bei einem etwas gezügelten Gasfuß enorm sind.
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0: Hier ist ET-Radio, dein Euro-Transportradio mit der Sendung Vollgas, das Automagazin. Ich bin Tom Nitzsche. Sommerreifen müssen ja einiges leisten, vor allem wenn es um Sicherheit bei hohen Temperaturen und wechselnden Straßenverhältnissen geht. Der ADAC hat in seinem aktuellen Sommerreifentest verschiedene Modelle intensiv geprüft, von Handling über Bremsverhalten bis hin zu Performance auf nasser Fahrbahn. Dabei wurden die Reifen auf dem Testgelände bis an ihre Grenzen gebracht. Darüber spreche ich jetzt mit Fabian Fehrmann, Unternehmenssprecher beim ADAC. Herr Fehrmann, was macht denn einen guten Sommerreifen aus?
1: Also ein guter Sommerreifen hat sowohl auf nasser als auch auf trockener Fahrbahn gute Fahrperformance und natürlich auch gute Bremsleistung. Und in unseren Sommerreifentest fließen zudem noch Umweltaspekte mit ein, also zum Beispiel der Kraftstoffverbrauch oder die Abriebfestigkeit, also sprich die Langlebigkeit eines Reifens.
0: Drei Reifen im Test haben die Note gut erhalten. Welche sind das denn und was haben die besonders gut gemacht?
1: Die Reifen von Continental, Pirelli und Goodyear haben insgesamt die Note gut erreicht, weil sie einfach sehr ausgewogene Reifen sind. Das heißt, auf jeder Fahrbahn sind die Fahrleistungen, sind die Bremsleistungen gut. Und noch dazu handelt es sich hierbei um sehr langlebige Reifen. Deshalb sind sie an der Spitze des Klassements.
0: Drei Reifen können nicht empfohlen werden. Was ist denn da passiert?
1: Die Reifen von Lassa, Leao und Linglong können nach unserem Sommerreifentest nicht empfohlen werden, weil sie in mindestens einer Fahrsicherheitskategorie nur ausreichende Ergebnisse haben. Noch dazu sind das alles drei Reifen, die nicht wirklich umweltfreundlich sind und zum Beispiel eine schlechte prognostizierte Laufleistung haben.
0: Kurios ist ja, dass einer der nicht empfehlenswerten Reifen die beste Bewertung auf nasser Straße hat. Wie kann das denn sein?
1: Das ist wirklich ein absoluter Klassiker für einen unausgewogen entwickelten Reifen. Der Linglong wurde offenbar bewusst für Fahrten auf nassen Untergründen konzipiert, weil hier hat er mit Abstand die beste Note von allen Reifen im kompletten Test. Auf trockener Fahrbahn dagegen ist dieser Reifen wirklich enttäuschend und noch dazu ist die Laufleistung, die wir prognostiziert haben, sehr unterdurchschnittlich. Der schafft nicht mal 30.000 Kilometer und muss dann schon wieder erneuert werden.
0: Was ist eigentlich mit den ganzen Reifen im Mittelfeld? Also die Reifen mit der Note befriedigend. Kann man die mit gutem Gewissen kaufen oder ist das nur ein Kompromiss?
1: Bei der Wahl des richtigen Reifens muss es natürlich nicht immer zwingend der Testsieger sein. Es gibt Reifen im mittleren Preissegment mit ordentlichen Fahrleistungen, die auch für wenig Fahrer wirklich eine Alternative sein können. Da muss man sich selbst einfach ein bisschen hinterfragen. Wir sagen immer, wenn man viel mit seinem Auto unterwegs ist und auch darauf angewiesen ist, dann tut man sich mit einem guten Sommerreifen, der vielleicht trotzdem ein bisschen teurer ist, insgesamt einen Gefallen.
0: Unternehmenssprecher Fabian Fehrmann vom ADAC war das. Vielen Dank für die Einschätzung und die hilfreichen Tipps rund um den Sommerreifentest. Wer also auf Nummer sicher gehen will, sollte beim Reifenkauf nicht nur auf den Preis schauen, sondern vor allem auf die Testergebnisse achten. Mehr dazu gibt's auch auf adac.de.
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0: MT-Radio, dein Eurotransportradio mit der Sendung Vollgas, das Automagazin. Vor allem Autofahrer, aber auch Speditionen, Kurierdienste leiden unter den hohen Spritpreisen. Die Bundesregierung wollte und will mit zwei Maßnahmen dagegenhalten. Einmal die 12-Uhr-Tankregel, ja, die bis heute kaum oder keine Entlastung gebracht hat. Und zum einen eben die Senkung der Mineralölsteuer um 17 Cent je Liter seit dem 1. Mai. Ob das eine spürbare Entlastung bringt, man darf daran wohl berechtigte Zweifel haben. Daher reagieren viele Autofahrer auch selbst und ändern ihr Fahrverhalten oder lassen das Auto, wenn es denn möglich ist, auch mal ganz stehen. Über Auswirkungen der hohen Spritpreise spreche ich jetzt mit Claudius Mainz. Er ist Redakteur bei der Zeitschrift Autostraßenverkehr. Hallo, Herr Mainz.
1: Hallo.
0: Die 12-Uhr-Tankregel hat in den ersten 4 Wochen ihres Bestehens ja offenbar wenig bis keine Entlastung gebracht. Oder?
1: Also mir persönlich hat sich das noch nicht erschlossen. Ich hatte mich von Anfang an gewundert, warum dieses Mittel nur noch einmal am Tag erhöhen, die Spritpreise nachhaltig senken soll. Das ist ja eigentlich ein Mittel, was dazu beitragen soll, dass die transparenter werden, dass der Verbraucher mehr Durchblick hat, dass er nicht verwirrt wird von 20 Preisänderungen an der Tankstelle jeden Tag, sondern dass er weiß, verlässlich um 12 Uhr wird erhöht und danach fallen die Preise immer nur. Nur wenn man jetzt an die Zapfsäulen schaut, und das habe ich ein paar Mal getan in den letzten Tagen, da sind die Preise wieder gesunken. Das hat aber, glaube ich, andere Faktoren, andere Ursachen als jetzt diese 12-Uhr-Regel.
0: In Zeiten, in denen Spritpreise zwischendurch auf neue Rekordhöhen geklettert sind, freuen sich E-Autofahrer über stabile Strompreise und zum Teil extrem günstige Kilometerkosten. Das Interesse an E-Autos ist ja, so berichten Händler und Online-Plattformen, offenbar deutlich bis sehr deutlich gestiegen.
1: Ja, also als die Spritpreise in die Höhe schnellten, da gab es auf mobile.de, das ist ja eine bekannte Online-Plattform, die größte in Deutschland, erheblich mehr Nachfragen. Momentan hat sich das wieder auf einem höheren Niveau stabilisiert. Was wir auch sehen, ist, dass die Zahl der Besitzumschreibungen, das sind also die gebrauchten Elektroautos, die verkauft werden, die ist auch im Vergleich zum Februar um rund 50% gestiegen. Also es gibt mehr Nachfrage nach neuen Elektroautos, da ist die Nachfrage auch gestiegen, und nach gebrauchten. Aber noch nicht bemerkbar macht sich das bei den Preisen zum Glück. Also die sind nach wie vor, wir sprechen hier von den Restwerten, die sind nach wie vor stabil. Da gibt es kaum Veränderungen. Also wer jetzt ein gebrauchtes Elektroauto kaufen möchte, der hat jetzt die Chance dazu.
0: Das ist ja nun der Ist-Zustand bei gebrauchten E-Autos. Und die Zukunft, da dürfte ja wohl mit steigenden Preisen zu rechnen sein, oder?
1: Ich glaube, dass Elektroautos demnächst im Preis anziehen werden, also etwas teurer werden könnten. Zumal auch die Energiepreise sich ja nicht signifikant erhöhen. Also die Ad-Hoc-Ladepreise zum Beispiel an öffentlichen Ladesäulen, die sind ja weitgehend stabil geblieben. Das ist ja auch ein großer Unterschied im Vergleich zu Verbrennern. Man kann besser kalkulieren. Man wird nicht überrascht an der Tankstelle von irgendwelchen Preisen, sondern man weiß im Grunde vorher, was das kostet. Entweder zu Hause zu laden, da erst recht, oder eben über die App auch unterwegs. Also da werden viele Verbraucher jetzt sich für ein Elektroauto entscheiden, um eben auch zu sparen.
0: Lassen denn auch Menschen ihr Auto nach Möglichkeit in diesen Zeiten sogar komplett stehen und weichen auf andere Verkehrsmittel aus? Gibt es dazu irgendwelche Zahlen?
1: Die Bahn hat mir auf Anfrage mitgeteilt, dass kurz nach dem Spritpreishoch, also im März, die Zahl der Bahnbuchungen im Fernverkehr um 10% stellenweise angezogen ist. Mittlerweile ist es ein bisschen zurückgegangen, aber es ist ein hohes Niveau und man sieht es ja auf den Bahnsteigen, das ist voll. Und ein Bekannter von mir hat mir das neulich auch erzählt, der wollte eigentlich von Hamburg nach Hannover und der ist dann mit dem Zug gefahren, weil es ihm mit dem Auto zu teuer gewesen ist. Und offensichtlich denken viele Menschen so und fahren statt mit dem Auto mit der Bahn.
0: Herr Mainz, vielen Dank für das Gespräch und die Infos. Tschüss.
1: Vielen Dank. Tschüss.
0: Claudius Mainz war das. Er ist Redakteur bei der Zeitschrift Autostraßenverkehr über steigende Nachfrage nach E-Autos und volle Bahnsteige in Zeiten von Rekordspritpreisen.
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1: Ich bin Thomas Bleskin. Bei dem toten Wal vor der dänischen Insel Anholt handelt es sich um den zuvor in der Ostsee gestrandeten Buckelwal. Das teilten das Umweltministerium in Mecklenburg-Vorpommern und die dänische Umweltbehörde mit. An dem Tier sei der von der privaten Rettungsinitiative angebrachte Tracker gefunden worden. Die AfD erreicht in einer INSA-Umfrage für die Bild am Sonntag einen Rekordwert. Das Institut sieht die Partei bei 29%, ein Punkt mehr als zuletzt. Die Union fällt auf 22%, ihren schwächsten INSA-Wert seit mehr als 4 Jahren.
2: Nicht nur die Union büßt ein, auch die SPD verliert einen Punkt und könnte im theoretischen Fall einer Bundestagswahl nur noch mit 12% rechnen. Zusammen erreichen Schwarz-Rot damit nur noch 34%. Die Grünen legen leicht zu und steigen auf 14%. Es ist ihr bester Wert beim INSA-Institut seit 2,5 Jahren. Die Linke verliert einen Punkt und landet bei 10%. FDP und BSW kommen weiter nur auf 3% und wären damit nicht im Bundestag vertreten. Im Herbst stehen 3 Landtagswahlen an, in Sachsen-Anhalt, Mecklenburg-Vorpommern und Berlin. Tine Klimach, Berlin.
1: Der Kreml hat einen Besuch von Russlands Präsident Wladimir Putin für Dienstag und Mittwoch in China angekündigt. Putin folge damit einer Einladung des chinesischen Staatschefs Xi Jinping, teilte der Kreml mit.
3: Es soll um die Beziehungen der beiden Länder gehen und um internationale und regionale Probleme, teilte der Kreml mit. Geplant ist demnach anschließend die Unterzeichnung einer gemeinsamen Erklärung und einer Reihe bilateraler Dokumente. Außerdem steht ein Treffen mit dem chinesischen Ministerpräsidenten an. Putins Reise folgt mit kurzem Abstand auf einen mehrtägigen Staatsbesuch von US-Präsident Donald Trump. Er war erst gestern aus China zurück in die USA geflogen. Katharina Schröder, Moskau.
1: Und zum Sport, Fußball. St. Pauli und Heidenheim steigen aus der Bundesliga ab. St. Pauli verlor 1:3 gegen Wolfsburg, Heidenheim 0:2 gegen Mainz. Wolfsburg geht in die Relegation. Stuttgart sicherte sich mit einem 2:2 in Frankfurt die Champions League. Hoffenheim und Leverkusen spielen Europa League. Freiburg nach dem 4:1 gegen Leipzig Conference League. Bayern schlug Köln 5:1, Dortmund gewann 2:0 in Bremen, Union 4:0 gegen Augsburg.
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5: Herzlich willkommen. Heute sprechen wir über Jugendliche und ihr Smartphone und über den ersten eigenen Stromvertrag. Aber natürlich haben wir auch heute wieder unsere Technik-News mit dabei und unsere Rubrik Futter für die Hardware. Diesmal stellen wir den Film Hamnet vor.
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5: Durchschnittlich rund 4 Stunden verbringen 12- bis 19-Jährige am Smartphone bzw. im Internet. Zwischen Social Media, Games und Chats lauern dort aber auch Risiken. Gefälschte Internetseiten, Belästigung oder Cybermobbing. Hier sind die Eltern gefragt, mit ihren Kindern über das richtige Verhalten zu sprechen und auch technische Geräte und Netzwerke sicher zu machen. Eine echte Herausforderung. Daher hat Steffi Rhein mal ein paar Tipps gesammelt.
6: Laut einer aktuellen Studie sind 96% der 12- bis 19-Jährigen jeden Tag online. Für sie ist Surfen, Chatten oder Online-Spielen ganz selbstverständlich. Mit Apps und Spielen kennen sie sich bestens aus. Das Thema Sicherheit spielt oft eine eher untergeordnete Rolle. Hier sind die Eltern gefordert, besonders wenn es um Kommunikation mit Fremden oder um Social Media geht.
7: Es ist wichtig, die Privatsphäre-Einstellungen entsprechend eng zu fassen. Das heißt, wer kann dem Kind Nachrichten schicken, wer kann in Gruppen hinzufügen? Und das Unbekannte, das eben nicht können, das muss eben schnell begrenzt werden, also was das Thema Einladungen und Anfragen angeht. Und dann muss man dem Kind auch erklären, wo kann man solche Anfragen schnell blockieren und schnell melden.
6: Sagt Florian Meyer vom Digital Home Service der Telekom. Auch beim Schutz privater Daten sind viele Kinder allein überfordert. Weil sich aber nicht alle Eltern gut auskennen, helfen Experten wie Florian Meyer ihnen, die richtigen Einstellungen vorzunehmen.
7: Wir gehen gemeinsam im Check die Privatsphäre-Einstellungen durch und erarbeiten quasi einen Reaktionsplan, der dann trainiert wird. Und das Ganze basiert eben auf einer simplen Dreierlogik. Beenden, blockieren, melden. Und dann unterstützen wir je nach Bedarf, telefonisch, per sicherem Fernzugriff und vor Ort.
6: Der Digital Home Service hilft dabei, Geräte und Netzwerke sicherer zu machen. Genauso wichtig wie die technische Seite, mit den Kindern über mögliche Gefahren sprechen und sie sensibilisieren. Bei Britta Ostermann zum Beispiel gelten daher in der Familie klare Regeln.
8: Also wir haben als erstes die Privatsphäre enger gestellt, sprich wer darf schreiben, in welche Gruppen darf das Kind. Naja, und dann haben wir die Familienregel aufgestellt, Unbekannte nicht annehmen. Das ist das oberste Gebot. Na, und mit dem Kind haben wir dann noch besprochen, was ist okay, was nicht.
5: Damit Kinder die Vorteile des Internets nutzen können, ohne in digitale Fallen zu tappen, ist es wichtig, sich mit Sicherheitseinstellungen, Schutzmaßnahmen und klaren Verhaltensregeln auseinanderzusetzen. Wer Unterstützung sucht, findet Infos zum Digital Home Service auf der Webseite der Telekom.
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1: Deutschlands größter Energieversorger E.ON will in diesem Jahr Gas nicht mehr an der Preisschraube drehen. Der Vertriebsvorstand sagte, man habe langfristig eingekauft und die benötigte Energiemenge für dieses Jahr abgedeckt. Laut Verivox ist der durchschnittliche Haushaltspreis für Strom mit 31,6 Cent je Kilowattstunde derzeit genauso hoch wie zum Jahresbeginn. Gas wurde leicht teurer. Ellenlange To-Do-Listen, E-Mail-Fluten und ständig irgendwelche Termine. Unser moderner Alltag hat uns alle ganz schön fest im Griff. Kein Wunder, dass wir immer auf der Suche nach Entspannung und Zerstreuung sind. Eine äußerst beliebte Möglichkeit, die längst von Menschen in jeglichem Alter genutzt wird, ist Gaming. In Deutschland allein spielen rund 6 von 10 Deutschen, egal ob am Handy, auf der Konsole oder am PC. On wie offline, spielen geht eigentlich immer. Passend dazu wurde jetzt der Deutsche Computerspielpreis verliehen, sagt Felix Falk vom Branchenverband Game.
2: Wir haben in 15 Kategorien ganz tolle Spiele gesehen, eine ganz große Vielfalt an Genres auch und ganz unterschiedliche Geschichten, die da erzählt wurden. Ich greife mal zwei raus, großer Abräumer, The Darkest Files von dem Berliner Studio Paint Bucket Games. Die sind nicht nur bestes deutsches Spiel geworden, sondern auch bestes Serious Game. Und da ist man eine Staatsanwältin und deckt NS-Verbrechen auf und bringt die vor Gericht, also wirklich auch ein ganz hochrelevantes Thema aus dem Bereich Erinnerungskultur. Und genauso in zwei Kategorien gepunktet hat The Berlin Apartment von Blue Backpack. Die erzählen die Schicksalsjahre der Hauptstadt nach über die verschiedenen Zeitepochen.
1: Allerdings, die Zahl der Unternehmen im Gaming-Bereich wächst zwar, die Zahl der Beschäftigten geht leicht zurück. Trotzdem, die Hoffnung bleibt bestehen, dass auch hier in Deutschland ein Top-Produktionsstandort für die Gaming-Branche wachsen kann. Ab sofort dürfen Laptops in der EU nur noch mit USB-C-Anschluss verkauft werden. Ende 2024 hatte die EU das schon für alle anderen Elektrogeräte eingeführt. Nach Smartphones und anderen kleinen Geräten brauchen nun also auch neue Laptops eine einheitliche USB-C-Buchse. Und Laptops müssen auch immer ohne Netzteil angeboten werden, damit Verbraucher zu Hause nicht unnötig viele gleiche Ladegeräte ansammeln. Damit soll auch Elektroschrott vermieden werden.
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1: Romeo und Julia, viel Lärm um nichts und Hamlet. Das sind nur einige Werke des weltberühmten englischen Dichters, Dramatikers und Schauspielers William Shakespeare. Von seinem Privatleben ist zwar bis heute nur wenig überliefert, aber die Oscar-Preisträgerin Chloe Zhao bringt nun mit Hamlet eine bewegende Liebesgeschichte ins Heimkino, die uns einen spannenden Einblick in Shakespeares Familienleben gibt. Helke Michael verrät uns jetzt ein bisschen mehr dazu.
2: William Shakespeare, Lateinlehrer in einem kleinen englischen Dorf auf dem Land.
3: In ihm ist mehr verborgen als in allen Männern, die mir begegnet sind.
2: Heiratet Anfang der 1580er Jahre die 8 Jahre ältere und leicht rätselhafte Agnes.
3: Die Frauen in meiner Familie sehen Dinge.
4: Was siehst du?
3: Ich sehe eine Landschaft. Meere.
5: Du bekommst Zwillinge, mein Mädchen.
3: Unentdeckte Länder.
2: Tatsächlich bekommen die beiden sogar 3 Kinder. Zuerst ein Mädchen und dann die Zwillinge Judith und Hamlet.
3: Wozu hast du denn Lust, Hamlet?
6: Ich wäre gern ein Schauspieler mit einem Schwert.
2: Ihre Ehe bekommt aber erste Risse, als Agnes William ermutigt, nach London zu gehen, wo er sich am Theater einen Namen als Dramatiker machen will.
3: Du hängst an diesem Ort, denn wirklicher für dich ist das alles andere.
4: Mach's gut.
6: Mach's gut.
4: Wirst du tapfer sein?
6: Ja!
2: Doch während Williams Karriere in der großen Stadt langsam Fahrt aufnimmt, erkrankt sein einziger Sohn zu Hause folgend schwer.
7: Dass das Herz unserer Kinder schlägt, dass sie laufen und sprechen. Wir dürfen niemals und zu keiner Zeit vergessen.
6: Mama!
7: Dass sie von uns gehen können.
6: Mama!
7: Junge! Er lebt nicht.
2: Dieser tragische Verlust veranlasst William, sein persönlichstes Stück Hamlet zu schreiben.
6: Würdest du nicht gern wissen, worum es geht?
3: Was geht?
6: Das Stück.
3: Was soll ich tun?
4: Halte dein Herz offen. Warte.
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1: Die erste eigene Wohnung bringt nicht nur Freiheiten, sondern auch Herausforderungen mit sich. Eine aktuelle Studie des Energieanbieters EWI Einfach zeigt, dass sich viele junge Erwachsene bei Alltagsverträgen unsicher fühlen. Über die Hälfte der Befragten gab beispielsweise an, noch nie einen Stromvertrag abgeschlossen zu haben. Das sei zu kompliziert, mache sogar Angst. Woran das liegt und was dagegen hilft, hat Annabel Kopp herausgefunden.
2: Die Studie hat ergeben, dass junge Erwachsene nicht genau wissen, wie die Stromversorgung in Deutschland geregelt ist. Das beweist eine Testfrage, so Roman Zurhold von EWI Einfach.
3: Wir wollten von den Teilnehmern wissen, welche Konsequenz sie erwarten, wenn sie in eine neue Wohnung ziehen, aber keinen Stromvertrag abschließen.
4: Boah, keine Ahnung, was dann passiert.
5: Ich glaube, man bekommt einen Strafzuschlag, wenn man keinen Anbieter ausgewählt hat.
2: Die richtige Antwort wusste nur die Hälfte der Befragten. Richtig ist...
3: Also auch ohne eigenen Vertrag bleibt die Wohnung immer mit Strom versorgt. Man landet dann einfach beim jeweils zuständigen örtlichen Grundversorger. Das ist nichts Schlechtes, aber eben auch nicht der Tarif, den ich mir als Kunde selbst ausgesucht hätte.
2: Das klingt erstmal nicht schwer. Warum fühlen sich junge Erwachsene dennoch überfordert?
3: Vermutlich, weil der erste eigene Haushalt wirklich viele neue Aufgaben auf einmal mitbringt. Miete, Versicherung, Internet und eben Energie kommen dann gleichzeitig auf den Tisch und dazu Begriffe wie Arbeitspreis und Kilowattstunde.
2: Wenn ein Stromanbieter junge Menschen erreichen will, ist die beste Strategie, sich in die Lebensrealität von ihnen hineinzudenken.
3: Bei EWI Einfach begegnen wir dem mit einfach konsequentem digitalen Ansatz. Alle Informationen sind klar verständlich in einer App gebündelt, Vertragsänderungen oder das Anpassen der Abschlagszahlung lassen sich direkt dort erledigen und dein persönlicher Kundenberater mobil auf dem Smartphone ist immer zur Stelle, wenn du ihn brauchst.
1: Der erste eigene Stromvertrag wirkt komplizierter, als er ist. Wichtig ist, sich damit auseinanderzusetzen, statt ihn aufzuschieben. Mehr Infos gibt's auf e-wie-einfach.de.
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1: Und mit Matze Knob. Der Comedian ist wieder auf Tour mit seinem Programm Spitzenreiter. Im Vergleich zur letzten grandiosen Tour packt er sogar noch eine Schippe obendrauf.
2: Und ich finde natürlich auch, dass mir das absolut gelungen ist. Und wenn es mir nicht gelungen wäre, würde ich es jetzt aber an dieser Stelle auch nicht sagen. Aber ich finde schon, dass es mir gelungen ist. Nein, aber jetzt Spaß beiseite. Ich glaube, es ist gerade wichtig in diesen verrückten Zeiten, die wir hier haben, dass man einfach auch nicht jammert und nicht so, sondern dass man halt einfach vollmundig auch mal sagt, nee, das wird geil.
1: Knob parodiert in seinen Programmen ja auch ganz viele Prominente, die immer älter werden. Das macht es für ihn nicht gerade leichter.
2: Die Jüngeren, also die gibt es ja. Es ist ja nicht so, dass es sie nicht gibt, nur früher hattest du so Prominente, die kannte irgendwie jeder. Ne? Also von der Oma bis zum Kleinkind wusste jeder, wer da war, Thomas Gottschalk ist. Das gibt's heute so nicht mehr, sondern du hast da lauter so Bubbles, weißt du, dann der eine sagt, ja, den kenne ich von TikTok. Und dann kommt irgendeiner und sagt, der TikTok habe ich nicht. Ich kenne den und den von Instagram. Dann sagt der nächste, Instagram habe ich mich abgemeldet, habe ich nicht mehr. Dann kommen die Älteren, ja, bei Facebook. Sagt Facebook, Alter, ich hatte ich vor 20 Jahren. So, Fernsehen guckt auch keine Sau mehr. Da musst du schon Netflix haben, sagt einer, ich habe nur The Zone. Und das ist das Problem, dass du so ein bisschen, es fehlen ja immer so Promis, wo jeder sagt, jo, den kenne ich. Ich habe zum Beispiel einen kleinen Videoeinspieler bei Joko Winterscheid bei mir in meinem Programm. Und Joko kennen natürlich die Mitteljungen, die ganz Jungen kennen den auch schon nicht mehr. Und die Älteren sagen, ja, den kenne ich wohl, aber ich weiß gar nicht, wie der spricht. Das macht es ein bisschen herausfordernd. Aber auf der anderen Seite, wir wollen ja nicht jammern. Und von daher werden sich immer neue Gelegenheiten ergeben.
1: Moderne Technik ist für Matze Knob eher Segen als Fluch.
2: Es ist ja mein Arbeitswerkzeug auch zum gewissen Punkt. Also ich habe auch natürlich, ich war einer der ersten, glaube ich, Comedians überhaupt, die, glaube ich, viel mit Internet, so nenne ich es mal, gemacht haben. Ich habe ja für die Bild wahnsinnig viele Parodien gemacht, als alle anderen das noch gar nicht groß gemacht haben. Und es hat mich in eine Position katapultiert, von der ich sehr, sehr lange bis heute, glaube ich, profitiere. Natürlich mittlerweile gibt es welche, die leben in ihrem Handy, die machen das, die haben dann Screenzeiten, die sind dann 12, 14, 18 Stunden. Das weiß ich jetzt nicht, ob ich das brauche, um ehrlich zu sein. Sonst nimmst du am normalen Leben ja nicht mehr teil. Aber ich glaube, auch mein Telefon habe ich dann relativ oft doch bei der Hand. Ob ich es immer gut finde, weiß ich nicht, aber es gehört halt nun mal dazu.
1: Ja, und das war's dann auch schon wieder mit der Technik-Show für diese Woche. Ich bin Oliver Heinze und wünsche eine schöne Woche. Bis nächste Woche.
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3: Ich bin Thomas Bleskin. Der tote Wal vor Dänemark ist der Ostseewal Timmy. Das teilten das Umweltministerium in Mecklenburg-Vorpommern und die dänische Umweltbehörde mit. Demnach wurde an dem Buckelwal vor der Insel Anholt ein Tracker gefunden.
4: Taucher der dänischen Naturschutzbehörde und eine deutsche Tierärztin hatten den Wal nochmal untersucht und sind dabei auch unter das Tier getaucht. Anfangs war kein Sender an der Rückenflosse entdeckt worden, weil das Tier auf dem Rücken lag. Der Tauchgang brachte nun Klarheit. Damit ist die Rettungsaktion der privaten Initiative gescheitert. Wal Timmy war mehrmals an der Küste Schleswig-Holsteins und Mecklenburg-Vorpommerns gestrandet. Dann wurde er von der privaten Initiative mit Hilfe eines Lastkahns ins offene Meer gebracht. Experten von Tierschutzorganisationen hatten seine Überlebenschancen als sehr gering eingeschätzt. Tine Klimach, Nachrichtenredaktion.
3: Eine deutliche Mehrheit der Bürger in Deutschland lehnt eine Erhöhung der Diäten der Bundestagsabgeordneten in diesem Jahr ab. Die Bezüge sollen zum 1. Juli automatisch um knapp 500 Euro steigen.
5: 85% sprachen sich in einer YouGov-Umfrage dafür aus, dass die Parlamentarier auf die Erhöhung verzichten sollten. Auf rund 12.330 Euro würden ihre Bezüge monatlich steigen. Eine automatische Anpassung, die sich an der allgemeinen Lohnentwicklung orientiert und im Abgeordnetengesetz geregelt ist. Viele in der Bevölkerung würden es aber als wichtiges Signal sehen, wenn die Abgeordneten trotzdem in diesem Jahr darauf verzichten. Diana Kramer, Nachrichtenredaktion.
3: Die AfD erreicht in einer INSA-Umfrage für die Bild am Sonntag einen Rekordwert. Das Institut sieht die Partei bei 29%, ein Punkt mehr als zuletzt. Die Union fällt auf 22%, ihren schwächsten INSA-Wert seit mehr als 4 Jahren. Auch die SPD verliert und kommt nur noch auf 12%. Die Grünen legen leicht zu auf 14%, die Linke büßt einen Punkt ein und erreicht 10%. Und zum Sport, Fußball, St. Pauli und Heidenheim steigen aus der Bundesliga ab. St. Pauli verlor 1:3 gegen Wolfsburg, Heidenheim 0:2 gegen Mainz, Wolfsburg geht in die Relegation. Stuttgart sicherte sich mit einem 2:2 in Frankfurt die Champions League. Hoffenheim und Leverkusen spielen Europa League, Freiburg nach dem 4:1 gegen Leipzig Conference League. Bayern schlug Köln 5:1, Dortmund gewann 2:0 in Bremen, Union 4:0 gegen Augsburg.
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1: Ich bin Thomas Bleskin. Bei dem toten Wal vor der dänischen Insel Anholt handelt es sich um den zuvor in der Ostsee gestrandeten Buckelwal. Das teilten das Umweltministerium in Mecklenburg-Vorpommern und die dänische Umweltbehörde mit. An dem Tier sei der von der privaten Rettungsinitiative angebrachte Tracker gefunden worden. Die AfD erreicht in einer INSA-Umfrage für die Bild am Sonntag einen Rekordwert. Das Institut sieht die Partei bei 29%, ein Punkt mehr als zuletzt. Die Union fällt auf 22%, ihren schwächsten INSA-Wert seit mehr als 4 Jahren.
2: Nicht nur die Union büßt ein, auch die SPD verliert einen Punkt und könnte im theoretischen Fall einer Bundestagswahl nur noch mit 12% rechnen. Zusammen erreichen Schwarz-Rot damit nur noch 34%. Die Grünen legen leicht zu und steigen auf 14%. Es ist ihr bester Wert beim INSA-Institut seit 2,5 Jahren. Die Linke verliert einen Punkt und landet bei 10%. FDP und BSW kommen weiter nur auf 3% und wären damit nicht im Bundestag vertreten. Im Herbst stehen 3 Landtagswahlen an, in Sachsen-Anhalt, Mecklenburg-Vorpommern und Berlin. Tine Klimach, Berlin.
1: CDU-Generalsekretär Carsten Linnemann hat die Buhrufe für Bundeskanzler Friedrich Merz auf dem DGB-Bundeskongress kritisiert. Der Frankfurter Allgemeinen Sonntagszeitung sagte er, seine Oma hätte früher gesagt, so etwas mache man nicht.
3: Auf dem Gewerkschaftskongress in Berlin warb Merz für tiefgreifende Sozialreformen und kassierte dafür Pfiffe und Buhrufe. Für Linnemann ist das ein Unding. Er spricht von einer Verrohung des politischen Diskurses. Der CDU-Generalsekretär will die Debatte aber weiterführen, auch mit den Gewerkschaften. Bis zur Sommerpause will die Bundesregierung ein Reformpaket schnüren zu zentralen Themen wie Steuern, Arbeitsmarkt, Rente und Bürokratieabbau. Kein einfaches Vorhaben. In den vergangenen Wochen gab es darüber wiederholt Zoff in der Koalition. Dirk Zeitler, Nachrichtenredaktion.
1: Und zum Sport, Fußball. St. Pauli und Heidenheim steigen aus der Bundesliga ab. St. Pauli verlor 1:3 gegen Wolfsburg, Heidenheim 0:2 gegen Mainz. Wolfsburg geht in die Relegation. Stuttgart sicherte sich mit einem 2:2 in Frankfurt die Champions League. Hoffenheim und Leverkusen spielen Europa League. Freiburg nach dem 4:1 gegen Leipzig Conference League. Bayern schlug Köln 5:1, Dortmund gewann 2:0 in Bremen, Union 4:0 gegen Augsburg.
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1: Ich bin Lia Matschulat. Nach dem Fund eines toten Wals bei Anholt vor Dänemark steht fest, es handelt sich um Timmy, den viele Helfer in der Ostsee vor Wismar zu retten versucht hatten. Damit ist auch klar, die Rettungsaktion der privaten Initiative ist gescheitert. Mecklenburg-Vorpommerns Umweltminister Backhaus steht trotzdem dazu, grünes Licht für die Aktion gegeben zu haben.
2: An dem Wal wurde ein zuvor angebrachter Tracker gefunden. Taucher der dänischen Naturschutzbehörde und eine deutsche Tierärztin haben das Tier nochmal untersucht. So wurde Timmy identifiziert. Viele Menschen hatten großen Anteil an dem Schicksal von dem Tier genommen, sagte Mecklenburg-Vorpommerns Umweltminister Till Backhaus. Der Walkadaver soll nun der Natur überlassen werden. Die dänische Naturschutzbehörde möchte ihn nicht bergen. Tine Klimach, Nachrichtenredaktion.
1: In Modena in Norditalien ist ein Mann mit einem Auto in eine Gruppe von Fußgängern gerast. 8 Menschen seien verletzt worden, davon 4 schwer, sagte der Bürgermeister der Stadt. Seinen Worten nach sind die Hintergründe noch unklar. Der Vorfall ereignete sich im Zentrum der Stadt. Der Wagen raste in eine Straße in der Altstadt. Dort fuhr er mit hoher Geschwindigkeit auf den Fußgängerweg und erfasste eine Gruppe von Passanten. Der Fahrer versuchte danach zu fliehen und verließ das Auto mit einem Messer in der Hand, berichten mehrere Augenzeugen. Die Fußballsaison ist für diese Saison passé. Der letzte Spieltag bot vor allem im Abstiegskampf. Der FC St. Pauli und der erste FC Heidenheim müssen die erste Fußball-Bundesliga verlassen.
3: Weiterkämpfen können die Wolfsburger. Die haben bei St. Pauli mit 3:1 gewonnen und sich damit die Relegation gesichert. Der Kiez-Club hingegen spielt kommende Saison in Liga 2, genauso wie die Heidenheimer, die gegen Mainz 0:2 verloren haben. Ein 2:2 zwischen Frankfurt und Stuttgart bedeutete für den VfB das letzte Champions-League-Ticket. Für die Eintracht wiederum sind damit die Europapokalträume geplatzt. Freiburg sicherte sich nämlich Rang 7 und das durch ein 4:1 gegen Leipzig. Ansonsten spielten Leverkusen HSV 1:1, FC Bayern Köln 5:1, Bremen Dortmund 0:2, Gladbach-Hoffenheim 4:0 und Union Berlin-Augsburg ebenfalls 4:0. Pia Wegner, Sportredaktion.
1: Und Energie Cottbus ist nach 12 Jahren zurück in der zweiten Fußball-Bundesliga. Die Mannschaft setzte sich mit 1:0 bei Jahn Regensburg durch. Auch der VfL Wolfsburg spielt in der kommenden Saison zweitklassig.
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1: Ich bin Lia Matschulat. Nach dem Fund eines toten Wals bei Anholt vor Dänemark steht fest, es handelt sich um Timmy, den viele Helfer in der Ostsee vor Wismar zu retten versucht hatten. Damit ist auch klar, die Rettungsaktion der privaten Initiative ist gescheitert. Mecklenburg-Vorpommerns Umweltminister Backhaus steht trotzdem dazu, grünes Licht für die Aktion gegeben zu haben.
2: An dem Wal wurde ein zuvor angebrachter Tracker gefunden. Taucher der dänischen Naturschutzbehörde und eine deutsche Tierärztin haben das Tier nochmal untersucht. So wurde Timmy identifiziert. Viele Menschen hatten großen Anteil an dem Schicksal von dem Tier genommen, sagte Mecklenburg-Vorpommerns Umweltminister Till Backhaus. Der Walkadaver soll nun der Natur überlassen werden. Die dänische Naturschutzbehörde möchte ihn nicht bergen. Tine Klimach, Nachrichtenredaktion.
1: In Modena in Norditalien ist ein Mann mit einem Auto in eine Gruppe von Fußgängern gerast. 8 Menschen seien verletzt worden, davon 4 schwer, sagte der Bürgermeister der Stadt. Seinen Worten nach sind die Hintergründe noch unklar. Der Vorfall ereignete sich im Zentrum der Stadt. Der Wagen raste in eine Straße in der Altstadt. Dort fuhr er mit hoher Geschwindigkeit auf den Fußgängerweg und erfasste eine Gruppe von Passanten. Der Fahrer versuchte danach zu fliehen und verließ das Auto mit einem Messer in der Hand, berichten mehrere Augenzeugen. Die Fußballsaison ist für diese Saison passé. Der letzte Spieltag bot vor allem im Abstiegskampf. Der FC St. Pauli und der erste FC Heidenheim müssen die erste Fußball-Bundesliga verlassen.
3: Weiterkämpfen können die Wolfsburger. Die haben bei St. Pauli mit 3:1 gewonnen und sich damit die Relegation gesichert. Der Kiez-Club hingegen spielt kommende Saison in Liga 2, genauso wie die Heidenheimer, die gegen Mainz 0:2 verloren haben. Ein 2:2 zwischen Frankfurt und Stuttgart bedeutete für den VfB das letzte Champions-League-Ticket. Für die Eintracht wiederum sind damit die Europapokalträume geplatzt. Freiburg sicherte sich nämlich Rang 7 und das durch ein 4:1 gegen Leipzig. Ansonsten spielten Leverkusen HSV 1:1, FC Bayern Köln 5:1, Bremen Dortmund 0:2, Gladbach-Hoffenheim 4:0 und Union Berlin-Augsburg ebenfalls 4:0. Pia Wegner, Sportredaktion.
1: Und Energie Cottbus ist nach 12 Jahren zurück in der zweiten Fußball-Bundesliga. Die Mannschaft setzte sich mit 1:0 bei Jahn Regensburg durch. Auch der VfL Wolfsburg spielt in der kommenden Saison zweitklassig.
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1: Ich bin Lia Matschulat. Nach dem Fund eines toten Wals bei Anholt vor Dänemark steht fest, es handelt sich um Timmy, den viele Helfer in der Ostsee vor Wismar zu retten versucht hatten. Damit ist auch klar, die Rettungsaktion der privaten Initiative ist gescheitert. Mecklenburg-Vorpommerns Umweltminister Backhaus steht trotzdem dazu, grünes Licht für die Aktion gegeben zu haben.
2: An dem Wal wurde ein zuvor angebrachter Tracker gefunden. Taucher der dänischen Naturschutzbehörde und eine deutsche Tierärztin haben das Tier nochmal untersucht. So wurde Timmy identifiziert. Viele Menschen hatten großen Anteil an dem Schicksal von dem Tier genommen, sagte Mecklenburg-Vorpommerns Umweltminister Till Backhaus. Der Walkadaver soll nun der Natur überlassen werden. Die dänische Naturschutzbehörde möchte ihn nicht bergen. Tine Klimach, Nachrichtenredaktion.
1: In Modena in Norditalien ist ein Mann mit einem Auto in eine Gruppe von Fußgängern gerast. 8 Menschen seien verletzt worden, davon 4 schwer, sagte der Bürgermeister der Stadt. Seinen Worten nach sind die Hintergründe noch unklar. Der Vorfall ereignete sich im Zentrum der Stadt. Der Wagen raste in eine Straße in der Altstadt. Dort fuhr er mit hoher Geschwindigkeit auf den Fußgängerweg und erfasste eine Gruppe von Passanten. Der Fahrer versuchte danach zu fliehen und verließ das Auto mit einem Messer in der Hand, berichten mehrere Augenzeugen. Die Fußballsaison ist für diese Saison passé. Der letzte Spieltag bot vor allem im Abstiegskampf. Der FC St. Pauli und der erste FC Heidenheim müssen die erste Fußball-Bundesliga verlassen.
3: Weiterkämpfen können die Wolfsburger. Die haben bei St. Pauli mit 3:1 gewonnen und sich damit die Relegation gesichert. Der Kiez-Club hingegen spielt kommende Saison in Liga 2, genauso wie die Heidenheimer, die gegen Mainz 0:2 verloren haben. Ein 2:2 zwischen Frankfurt und Stuttgart bedeutete für den VfB das letzte Champions-League-Ticket. Für die Eintracht wiederum sind damit die Europapokalträume geplatzt. Freiburg sicherte sich nämlich Rang 7 und das durch ein 4:1 gegen Leipzig. Ansonsten spielten Leverkusen HSV 1:1, FC Bayern Köln 5:1, Bremen Dortmund 0:2, Gladbach-Hoffenheim 4:0 und Union Berlin-Augsburg ebenfalls 4:0. Pia Wegner, Sportredaktion.
1: Und Energie Cottbus ist nach 12 Jahren zurück in der zweiten Fußball-Bundesliga. Die Mannschaft setzte sich mit 1:0 bei Jahn Regensburg durch. Auch der VfL Wolfsburg spielt in der kommenden Saison zweitklassig.
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1: Ich bin Lea Matschulat. Die AfD steigt in einer Umfrage des Meinungsforschungsinstituts INSA auf 29%, den höchsten je auf Bundesebene für sie gemessenen Wert. Sie verbessert sich damit in der Umfrage für die Bild am Sonntag gegenüber der Vorwoche um einen Prozentpunkt. Die Union fällt um einen Punkt auf 22%.
2: Nicht nur die Union büßt ein, auch die SPD verliert einen Punkt und könnte im theoretischen Fall einer Bundestagswahl nur noch mit 12% rechnen. Zusammen erreichen Schwarz-Rot damit nur noch 34%. Die Grünen legen leicht zu und steigen auf 14%. Es ist ihr bester Wert beim INSA-Institut seit 2,5 Jahren. Die Linke verliert einen Punkt und landet bei 10%. Im Herbst stehen 3 Landtagswahlen an, in Sachsen-Anhalt, Mecklenburg-Vorpommern und Berlin. Tine Klimach, Nachrichtenredaktion.
1: In Modena in Norditalien ist ein Mann mit einem Auto in eine Menschenmenge gefahren. Nach Angaben des Bürgermeisters wurden 8 Menschen verletzt, 4 von ihnen schwer. Der Fahrer soll mit einem Messer in der Hand geflohen sein. Passanten überwältigten ihn, die Polizei nahm ihn fest. Die Hintergründe sind noch unklar. Während viele Menschen hierzulande kaum wissen, wie sie die steigenden Lebenskosten stemmen sollen, werden im Juli die Diäten, also die Bezüge für die Bundestagsabgeordneten, steigen. Um fast 500 Euro im Monat. Angesichts der aktuellen Lage empfinden das die meisten als eine Frechheit, wie eine Umfrage zeigt.
3: 85% sprachen sich in einer YouGov-Umfrage dafür aus, dass die Parlamentarier auf die Erhöhung verzichten sollten. Auf rund 12.330 Euro würden ihre Bezüge monatlich steigen. Eine automatische Anpassung, die sich an der allgemeinen Lohnentwicklung orientiert und im Abgeordnetengesetz geregelt ist. Auch im Bundestag selbst gibt es die Tendenz, per Beschluss die Erhöhung auszusetzen, in der Opposition und auch in der SPD. Diana Kramer, Nachrichtenredaktion.
1: St. Pauli und Heidenheim steigen aus der Bundesliga ab. St. Pauli verlor 1:3 gegen Wolfsburg, Heidenheim 0:2 gegen Mainz. Wolfsburg geht in die Relegation. Stuttgart sicherte sich mit einem 2:2 in Frankfurt die Champions League. Hoffenheim und Leverkusen spielen Europa League. Freiburg nach dem 4:1 gegen Leipzig Conference League. Bayern schlug Köln 5:1. Dortmund gewann 2:0 in Bremen. Union 4:0 gegen Augsburg. Leverkusen trennte sich 1:1 vom HSV, Hoffenheim unterlag Gladbach 0:4.
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1: Ich bin Lea Matschulat. Bulgarien hat mit dem Lied Bangaranga den Eurovision Song Contest gewonnen. Sängerin Dara bekam die meisten Punkte. Deutschland landete mit der Sängerin Sarah Engels nur auf dem 23. von 25 möglichen Plätzen. Israel wurde mit dem Lied Michelle Zweiter. Es folgen Rumänien, Australien und Italien sowie Finnland. Die AfD steigt in einer Umfrage des Meinungsforschungsinstituts INSA auf 29%, den höchsten je auf Bundesebene für sie gemessenen Wert. Sie verbessert sich damit in der Umfrage für die Bild am Sonntag gegenüber der Vorwoche um einen Prozentpunkt. Die Union fällt um einen Punkt auf 22%.
2: Nicht nur die Union büßt ein, auch die SPD verliert einen Punkt und könnte im theoretischen Fall einer Bundestagswahl nur noch mit 12% rechnen. Zusammen erreichen Schwarz-Rot damit nur noch 34%. Die Grünen legen leicht zu und steigen auf 14%. Es ist ihr bester Wert beim INSA-Institut seit 2,5 Jahren. Die Linke verliert einen Punkt und landet bei 10%. Im Herbst stehen 3 Landtagswahlen an, in Sachsen-Anhalt, Mecklenburg-Vorpommern und Berlin. Tine Klimach, Nachrichtenredaktion.
1: In Modena in Norditalien ist ein Autofahrer in eine Fußgängergruppe gerast. Eine der 4 Schwerverletzten ist eine Touristin aus Deutschland. Insgesamt wurden nach Angaben des Bürgermeisters der Stadt 8 Menschen verletzt. Der etwa 30-jährige Fahrer wurde festgenommen. Warum er in die Gruppe fuhr, ist noch unklar. Die Fußball-Bundesliga ist für diese Saison passé. Der letzte Spieltag bot vor allem im Abstiegskampf Spannung. Der FC St. Pauli und der erste FC Heidenheim müssen die erste Fußball-Bundesliga verlassen.
3: Weiterkämpfen können die Wolfsburger. Die haben bei St. Pauli mit 3:1 gewonnen und sich damit die Relegation gesichert. Der Kiez-Club hingegen spielt kommende Saison in Liga 2, genauso wie die Heidenheimer, die gegen Mainz 0:2 verloren haben. Ein 2:2 zwischen Frankfurt und Stuttgart bedeutete für den VfB das letzte Champions-League-Ticket. Für die Eintracht wiederum sind damit die Europapokalträume geplatzt. Freiburg sicherte sich nämlich Rang 7 und das durch ein 4:1 gegen Leipzig. Ansonsten spielten Leverkusen HSV 1:1, FC Bayern Köln 5:1, Bremen Dortmund 0:2, Gladbach-Hoffenheim 4:0 und Union Berlin-Augsburg ebenfalls 4:0. Pia Wegner, Sportredaktion.
1: Und Energie Cottbus ist nach 12 Jahren zurück in der zweiten Fußball-Bundesliga. Auch der VfL Osnabrück spielt in der kommenden Saison zweitklassig.
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